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1: Eine schnelle Zwischenmeldung auf der A44 Dortmund Richtung Kassel. Zwischen Bräune und Zierenberg kam es zu einem Unfall und es liegen Fahrzeugteile auf der Fahrbahn. Bitte fahrt ihr vorsichtig und kommt gut durch die Nacht.

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1: Ich bin David Riemer. An allen rund 5700 Bahnhöfen der Deutschen Bahn gilt seit heute ein Alkoholverbot. Bier, Wein und andere alkoholische Getränke dürfen damit auch auf den Bahnsteigen nicht mehr getrunken werden.
2: Ausgenommen sind Gaststätten in den Bahnhöfen und in Zügen bleibt Alkohol in der Regel auch weiterhin erlaubt. Die Bahn will mit dem Verbot ihre Bahnsteige sicherer und sauberer machen. Wer dort trotzdem Alkohol trinkt, soll von Sicherheitskräften angesprochen werden. Im äußersten Fall kann ein Hausverbot folgen. Das gilt auch an Tagen mit Großveranstaltungen oder Fußballspielen. An knapp 40 großen Bahnhöfen gibt es solche Regeln schon länger. Dort haben sie auch schon Wirkung gezeigt. Es gab weniger Konflikte und weniger Müll. Thomas Bleskin, Nachrichtenredaktion.
1: Der durchschnittliche Zusatzbeitragssatz für die gesetzliche Krankenversicherung kann im kommenden Jahr stabil bleiben. Das teilte Gesundheitsminister Linnemann auf Grundlage einer Finanzprognose mit. Die Ausgaben der gesetzlichen Kassen werden demnach im kommenden Jahr wesentlich geringer ansteigen als noch im laufenden Jahr. Ob die Krankenkassen dem folgen oder höhere Zusatzbeiträge bei ihren Mitgliedern und deren Arbeitgebern verlangen, ist aber noch offen. Neue Waschmaschine, neuer Föhn, neues Smartphone. In der EU kommen immer mehr Elektrogeräte auf den Markt, weit mehr als entsorgt werden. In Deutschland wird besonders viel gehortet.
3: Mehr als 32 Kilogramm pro Kopf, so viele Elektrogeräte wurden 2024 im Schnitt angeschafft in der EU. Das zeigen neue Zahlen der Europäischen Statistikbehörde. In Deutschland waren es sogar noch mehr. Gleichzeitig wurden EU-weit aber nur gut 12 Kilo Elektroschrott pro Person gesammelt, um ihn zu entsorgen oder zu recyceln. Das heißt, viele nutzen ihre Geräte jahrelang oder entsorgen sie illegal, etwa im Hausmüll. Laut der Behörde werden vor allem große Geräte beliebter wie Waschmaschinen, Geschirrspüler und Solaranlagen. Thomas Brock, Nachrichtenredaktion.
1: Zum Fußball. Erst am Dienstag hat Borussia Dortmund den Vertrag mit Cheftrainer Niko Kovac verlängert. Nur einen Tag später gab es direkt den ersten großen Dämpfer der Saison. In der Champions League verlor der BVB am zweiten Spieltag mit 0:1 bei Bodø Glimt. Der VfB Stuttgart dagegen konnte den zweiten Sieg im zweiten Spiel in der Königsklasse bejubeln. Bei Slovan Bratislava gewann der VfB mit 3:0. Zum Wetter die aktuelle Vorhersage des Deutschen Wetterdienstes. In der Nacht überwiegend klar, über der Mitte und dem Süden Nebel. An den Küsten Tiefstwerte um 11, sonst 10 bis 0 Grad. Tagsüber meist freundlich, nachdem sich der Nebel im Süden aufgelöst hat, und überwiegend trocken. Es wird wieder sehr mild bei Höchstwerten von 14 Grad im Nordosten und 21 Grad im Westen und Südwesten. Am Freitag im Westen und Nordwesten viele Wolken, gebietsweise Regen, im Rest neben einigen Wolken auch mal sonnig und trocken. Es bleibt weiterhin ziemlich mild.
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4: 3:02 haben wir einmal die Meldung auf der A3 Frankfurt Richtung Köln. Zwischen Wiesbadener Kreuz und Niederhausen liegt ein Reh auf der mittleren Spur. Bitte fahrt hier vorsichtig. Dann haben wir noch auf der A44 Dortmund Richtung Kassel. Zwischen Bräune und Zierenberg kam es zu einem Unfall und es liegen hier Fahrzeugteile auf der Fahrbahn. Bitte fahrt hier auch vorsichtig und kommt gut durch die Nacht.
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3: Ich bin David Riemer. An allen rund 5700 Bahnhöfen der Deutschen Bahn gilt seit heute ein Alkoholverbot. Bier, Wein und andere alkoholische Getränke dürfen damit auch auf den Bahnsteigen nicht mehr getrunken werden.
4: Ausgenommen sind Gaststätten in den Bahnhöfen und in Zügen bleibt Alkohol in der Regel auch weiterhin erlaubt. Die Bahn will mit dem Verbot ihre Bahnsteige sicherer und sauberer machen. Wer dort trotzdem Alkohol trinkt, soll von Sicherheitskräften angesprochen werden. Im äußersten Fall kann ein Hausverbot folgen. Das gilt auch an Tagen mit Großveranstaltungen oder Fußballspielen. An knapp 40 großen Bahnhöfen gibt es solche Regeln schon länger. Dort haben sie auch schon Wirkung gezeigt. Es gab weniger Konflikte und weniger Müll. Thomas Bleskin, Nachrichtenredaktion.
3: Der durchschnittliche Zusatzbeitragssatz für die gesetzliche Krankenversicherung kann im kommenden Jahr stabil bleiben. Das teilte Gesundheitsminister Linnemann auf Grundlage einer Finanzprognose mit. Die Ausgaben der gesetzlichen Kassen werden demnach im kommenden Jahr wesentlich geringer ansteigen als noch im laufenden Jahr. Ob die Krankenkassen dem folgen oder höhere Zusatzbeiträge bei ihren Mitgliedern und deren Arbeitgebern verlangen, ist aber noch offen. Neue Waschmaschine, neuer Föhn, neues Smartphone. In der EU kommen immer mehr Elektrogeräte auf den Markt, weit mehr als entsorgt werden. In Deutschland wird besonders viel gehortet.
5: Mehr als 32 Kilogramm pro Kopf, so viele Elektrogeräte wurden 2024 im Schnitt angeschafft in der EU. Das zeigen neue Zahlen der Europäischen Statistikbehörde. In Deutschland waren es sogar noch mehr. Gleichzeitig wurden EU-weit aber nur gut 12 Kilo Elektroschrott pro Person gesammelt, um ihn zu entsorgen oder zu recyceln. Das heißt, viele nutzen ihre Geräte jahrelang oder entsorgen sie illegal, etwa im Hausmüll. Laut der Behörde werden vor allem große Geräte beliebter wie Waschmaschinen, Geschirrspüler und Solaranlagen. Thomas Brock, Nachrichtenredaktion.
3: Zum Fußball. Erst am Dienstag hat Borussia Dortmund den Vertrag mit Cheftrainer Niko Kovac verlängert. Nur einen Tag später gab es direkt den ersten großen Dämpfer der Saison. In der Champions League verlor der BVB am zweiten Spieltag mit 0:1 bei Bodø Glimt. Der VfB Stuttgart dagegen konnte den zweiten Sieg im zweiten Spiel in der Königsklasse bejubeln. Bei Slovan Bratislava gewann der VfB mit 3:0. Zum Wetter die aktuelle Vorhersage des Deutschen Wetterdienstes. In der Nacht überwiegend klar, über der Mitte und dem Süden Nebel. An den Küsten Tiefstwerte um 11, sonst 10 bis 0 Grad. Tagsüber meist freundlich, nachdem sich der Nebel im Süden aufgelöst hat, und überwiegend trocken. Es wird wieder sehr mild bei Höchstwerten von 14 Grad im Nordosten und 21 Grad im Westen und Südwesten. Am Freitag im Westen und Nordwesten viele Wolken, gebietsweise Regen, im Rest neben einigen Wolken auch mal sonnig und trocken. Es bleibt weiterhin ziemlich mild.
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6: Um 4:02 haben wir keine neuen Meldungen über Verkehrsstörungen. Wir wünschen euch eine gute Fahrt und kommt gut durch den Morgen.
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1: Kurz vor 4:30 haben wir eine wichtige Meldung für euch. Achtung, Falschfahrer auf der A3, Köln Richtung Frankfurt. Zwischen Lohmer und Dreieck Dernbach kommt euch ein Fahrzeug entgegen. Bitte fahrt in beide Richtungen äußerst rechts und überholt nicht. Ich wiederhole, Achtung, Falschfahrer auf der A3, Köln Frankfurt. Zwischen Lohmer und Dreieck Dernbach kommt euch ein Fahrzeug entgegen. Bitte fahrt vorsichtig.
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1: Ich bin David Riemer. Ein Feierabendbier am Bahnsteig oder eins für den Weg zum Bundesligaspiel. Auf sämtlichen Bahnhöfen in Deutschland ist das seit Mitternacht verboten. Bundesweit gilt an allen rund 5700 Stationen der Deutschen Bahn inklusive der Bahnsteige ab heute ein Alkoholverbot. Ausgenommen davon sind Gaststätten in den Bahnhöfen. Auch in den Zügen darf in der Regel weiter Alkohol getrunken werden. Die Bahn will mit dem Verbot die Bahnhöfe sicherer und sauberer machen. Wer dagegen verstößt, muss im schlimmsten Fall mit einem Hausverbot rechnen. Der Bundestag will heute die rechtlichen Voraussetzungen für eine digitale Brieftasche zur persönlichen Identifizierung schaffen. Ab 2027 soll das Smartphone damit quasi zum Zwillingsausweis werden.
2: Normale Ausweise sollen nicht verschwinden. Die digitale Brieftasche ist als freiwilliges zusätzliches Angebot gedacht. Nutzerinnen und Nutzer können mithilfe der sogenannten EUDI-Wallet wichtige Dokumente digital auf ihrem Smartphone ablegen. Ihren Personalausweis etwa. Mittelfristig aber zum Beispiel auch Führerschein, Geburtsurkunde oder Zeugnisse. Damit soll dann vieles einfacher werden, etwa Online-Anträge beim Amt stellen, Bankkonten eröffnen, Verträge schließen, online einkaufen oder bestimmte Plattformen im Netz nutzen, wo das Alter nachgewiesen werden muss. Ronny Tochau, Nachrichtenredaktion.
1: Gute Nachricht für alle gesetzlich Versicherten. Die Zusatzbeiträge zur Krankenkasse bleiben im kommenden Jahr wohl stabil. Das teilte Gesundheitsminister Linnemann auf Grundlage einer Finanzprognose mit.
3: Der Schätzerkreis hat errechnet, im Schnitt können die Zusatzbeiträge so bleiben, wie sie aktuell sind, bei 2,9%. Die tatsächlichen Beiträge legt aber jede Krankenkasse selbst fest. Die Schätzung ist auch ein Realitätscheck gewesen für die Bundesregierung, denn die will ja mit ihrem Sparpaket verhindern, dass die Beiträge steigen. Gesundheitsminister Linnemann betont, die Finanzlage der Krankenkasse bleibe trotz Reform angespannt. Die Politik müsse die Finanzierung dauerhaft sichern. Thomas Bremser, Nachrichtenredaktion.
1: Zum Fußball. Borussia Dortmund hat in der Champions League beim norwegischen Außenseiter FK Bodø Glimt eine Niederlage kassiert. Der BVB verlor 0:1 und ließ wichtige Punkte liegen. Der VfB Stuttgart hat dagegen seine Pflichtaufgabe souverän gelöst. Die Schwaben gewannen beim slowakischen Außenseiter Slovan Bratislava mit 3:0. Zum Wetter die aktuelle Vorhersage des Deutschen Wetterdienstes. Heute früh gebietsweise Nebel, tagsüber meist freundlich, auch im Süden, nachdem sich dort der Nebel aufgelöst hat. Es bleibt überwiegend trocken. Außerdem wird ziemlich mild, bei 15 Grad im Nordosten und bis 21 Grad im Westen und Südwesten. Morgen am Freitag im Westen und Nordwesten viele Wolken, gebietsweise Regen. Im Rest neben einigen Wolken auch mal sonnig und meist trocken. 15 bis 24 Grad maximal mit den höchsten Werten im Südwesten.
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6: Morgen, hallo.
7: Guten Morgen. Ja, wir sind da einfach so arglos und gut gelaunt dabei. Finde ich eine schlimme Meldung. McDonald's Deutschland stellt nach, ich glaube, 37 Jahren den McRib ein.
6: Aber hast du den gegessen?
7: Ich war vermutlich einer der ganz wenigen Menschen, die den wirklich geliebt haben.
6: Ja, siehst du, hättest du ihn öfter essen sollen, dann wäre er jetzt vielleicht nicht eingestellt
7: ich
6: worden.
7: Ich weiß es nicht. Ich war auch, glaube ich, einer der ganz wenigen, denen es wurscht war, woraus der besteht.
6: Oh.
7: Das hat man nicht so genau
6: gewusst. Oh Gott, ich ja. Die Idee.
7: Ende, ich glaube, am 27. Oktober wird der letzte McRib in Deutschland verkauft. Ja. So lange darf man ihn übrigens in den sozialen Netzwerken auch mit P am Ende schreiben. Also RIP, ja. McRib. Mach's gut.
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0: auch auf dem Schiff?
1: Ja, vielleicht habt ihr ja gewonnen. Dem war ja zuletzt hier bei FFH, gab es ja einige Kreuzfahrten zu gewinnen. Boris Mainzer war jedenfalls auf dem Schiff in den Herbstferien mit seiner Familie.
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3: Wir waren zum ersten Mal mit der AIDA unterwegs.
4: Die war riesig.
3: Kann man sich da verlaufen?
4: Ja, aber ich wusste immer, wo du warst. Im Restaurant, beim Buffet.
3: Stimmt, da war ich oft.
4: Ja, sehr oft und sehr lange.
3: Es hat halt so gut geschmeckt. Abends waren wir dann immer zusammen bei den Shows.
4: Meistens haben wir uns in Terrarium.
3: Theatrium hieß das.
4: Terrarium?
3: Theatrium.
4: Ach egal, das waren eigentlich nur Musikshows.
3: Wie war denn das auf dem Meer?
4: Ich hab nichts gemerkt.
3: Also wenn ein starker Seegang ist, dann schaukelt das Schiff ganz schön hin und her.
4: Ja, ich weiß. Aber manche Personen haben sogar so geschwankt.
3: Echt?
4: Ja, weil sie zu viel Bier getrunken haben.
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1: Ich bin David Riemer. Ein Feierabendbier am Bahnsteig oder eins für den Weg zum Bundesligaspiel. Auf sämtlichen Bahnhöfen in Deutschland ist das seit Mitternacht verboten. Bundesweit gilt an allen rund 5700 Stationen der Deutschen Bahn inklusive der Bahnsteige ab heute ein Alkoholverbot. Ausgenommen davon sind Gaststätten in den Bahnhöfen. Auch in den Zügen darf in der Regel weiter Alkohol getrunken werden. Die Bahn will mit dem Verbot die Bahnhöfe sicherer und sauberer machen. Wer dagegen verstößt, muss im schlimmsten Fall mit einem Hausverbot rechnen. Der Bundestag will heute die rechtlichen Voraussetzungen für eine digitale Brieftasche zur persönlichen Identifizierung schaffen. Ab 2027 soll das Smartphone damit quasi zum Zwillingsausweis werden.
2: Normale Ausweise sollen nicht verschwinden. Die digitale Brieftasche ist als freiwilliges zusätzliches Angebot gedacht. Nutzerinnen und Nutzer können mithilfe der sogenannten EUDI-Wallet wichtige Dokumente digital auf ihrem Smartphone ablegen. Ihren Personalausweis etwa. Mittelfristig aber zum Beispiel auch Führerschein, Geburtsurkunde oder Zeugnisse. Damit soll dann vieles einfacher werden, etwa Online-Anträge beim Amt stellen, Bankkonten eröffnen, Verträge schließen, online einkaufen oder bestimmte Plattformen im Netz nutzen, wo das Alter nachgewiesen werden muss. Ronny Tochau, Nachrichtenredaktion.
1: Gute Nachricht für alle gesetzlich Versicherten. Die Zusatzbeiträge zur Krankenkasse bleiben im kommenden Jahr wohl stabil. Das teilte Gesundheitsminister Linnemann auf Grundlage einer Finanzprognose mit.
3: Der Schätzerkreis hat errechnet, im Schnitt können die Zusatzbeiträge so bleiben, wie sie aktuell sind, bei 2,9%. Die tatsächlichen Beiträge legt aber jede Krankenkasse selbst fest. Die Schätzung ist auch ein Realitätscheck gewesen für die Bundesregierung, denn die will ja mit ihrem Sparpaket verhindern, dass die Beiträge steigen. Gesundheitsminister Linnemann betont, die Finanzlage der Krankenkasse bleibe trotz Reform angespannt. Die Politik müsse die Finanzierung dauerhaft sichern. Thomas Bremser, Nachrichtenredaktion.
1: Zum Fußball. Borussia Dortmund hat in der Champions League beim norwegischen Außenseiter FK Bodø Glimt eine Niederlage kassiert. Der BVB verlor 0:1 und ließ wichtige Punkte liegen. Der VfB Stuttgart hat dagegen seine Pflichtaufgabe souverän gelöst. Die Schwaben gewannen beim slowakischen Außenseiter Slovan Bratislava mit 3:0.
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4: Jetzt noch ganz schön neblig, aber das löst sich nach und nach auf später und dann wird's heute heiter bei 16 bis 19 Grad. Eine wichtige Meldung von der A3 Würzburg-Frankfurt. Zwischen Obertshausen und Offenbach gab es einen Unfall. Da sind im Moment Personen auf der Fahrbahn. Bitte fahrt da besonders vorsichtig. Und B426 Höchst-Obernburg. Vollsperrung zwischen Höchst und Sandbach wegen eines Unfalls. Bitte umfahrt das Gebiet weiträumig.
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6: Einen schönen Donnerstag wünschen wir euch.
7: Guten Morgen jetzt mit den Backstreet Boys. Oder? Und es gibt ja noch so viele Frauen da draußen, die wie ich jeden Tag. Geht dir das nach manchen Konzerten auch so?
6: Nach dass Coldplay du wirklich, oder nach YouTube.
7: Ey, man hat wie so eine After-Konzert-Depression.
6: Man kann dann auch erstmal nichts mehr hören, nichts mehr anderes.
7: Das, und dann guckt das man die Videos an und denkt so, mein Gott, war das schön. Und
6: dann wollen wir euch mal helfen, euch Backstreet Boys-Fans jetzt.
7: Larger mit, than life. Damit herrlich. Haben sie angefangen.
6: Wahnsinn.
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0: Reserve um 17:15. Ja, wie ein Vogel fühle ich mich um diese Uhrzeit selten. Eher wie ein großer, dicker, lauffauler Vogel oder ein Faultier oder ein Seeelefant, weiß ich nicht.
1: Dafür tut sie es ja, Nelly Furtado. I'm like a bird. Und vorher erzählt Dani Kleider uns noch, wie die Sängerin eigentlich auf die Nummer gekommen ist.
2: Ende des letzten Jahrtausends hockt Nelly Kim Furtado aus Kanada in Los Angeles in ihrem kleinen Apartment und sie fühlt sich einsam. Klar, sie muss nicht mehr als Zimmermädchen jobben und sie lebt gerade ihren Traum. Eben volljährig geworden, darf sie professionell Musik machen, sogar ein Album aufnehmen. Aber sie ist halt ziemlich allein, da auf ihrer Ausziehcouch. Erinnert sich Nelly in einem Radiointerview.
3: I was in Los Angeles recording my first album. I stayed at this apartment building called the Oakwood Suites, where there's a lot of young kids that are starting out in entertainment stay. And, you know, safe to say, I was a little bit lonely. So I just woke up one morning and sat on the little pull-out sofa in the living room and wrote I'm like a bird.
2: Der Song von der Couch ist die Basis für ihren Mega-Erfolg. Und der Rest ist History. Nelly Furtado, I'm like a bird.

0: Unpretty läuft als nächstes noch vor 6 Uhr.
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2: Laster brennen, Fahrer schlafen noch drin. Ab heute Alkoholverbot an allen Bahnhöfen. Das Wetter später bis 19 Grad.
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2: Ich bin Peter Toussaint. Guten Morgen. Es ist ein absoluter Albtraum für jeden LKW-Fahrer. Feuer, während man in der Kabine schläft. Und dafür soll ein Trucker aus Nordhessen auf einem Autobahnparkplatz gesorgt haben. Bei gleich 4 Kollegen hat die Polizei jetzt mitgeteilt. FFH-Reporter Yannick Schick.
3: Zeugen wecken die schlafenden LKW-Fahrer zum Glück rechtzeitig und holen sie aus den qualmenden Kabinen raus. Wohl nur durch das schnelle Eingreifen ist in der Nacht Ende September auf dem Parkplatz in Niedersachsen nicht mehr passiert. Besonders auffällig, der mutmaßliche Täter hatte die brennenden Laster an der A27 selbst gemeldet. Dadurch geriet der 57-Jährige laut den Beamten unter Tatverdacht. Der Mann sitzt mittlerweile in Untersuchungshaft. Bei Durchsuchungen in seiner Wohnung und seiner nordhessischen Firma hat die Polizei Beweismaterial sichergestellt.
2: Am Frankfurter Flughafen kann im Moment das Kerosin knapp werden. Deshalb sagt die Lufthansa, einige ihrer Flieger nehmen schon auf dem Weg nach Frankfurt mehr Sprit mit. Dadurch sollen keine Flüge ausfallen. Und auch der Airport-Betreiber Fraport sagt, der Betrieb kann normal laufen. Grund für den Mangel ist demnach, dass eine wichtige Pipeline gewartet wird und laut Bild ist auch der niedrige Rheinpegel schuld. Ab sofort gilt an allen rund 5.700 Bahnhöfen der Deutschen Bahn ein Alkoholverbot. Trinken von Bier, Schnaps und Co., das ist im gesamten Bahnhofsbereich verboten, inklusive der Bahnsteige. Die neue Regelung soll unter anderem für mehr Sicherheit an den Bahnhöfen sorgen. Wir haben uns bei den Menschen umgehört und gefragt, was sie von dem Verbot halten.
4: Finde ich sehr gut. Alkohol hat negative Auswirkungen auf Menschen.
5: Weniger Besoffene und man wird weniger angepöbelt.
4: Es gibt viele Probleme an den Bahnhöfen, viele obdachlose Leute, viele Drogen. Wenn, sag ich mal, ein Teil schon mal weggenommen wird, könnte es dazu helfen, dass man sich auf Bahnhöfen allgemein vielleicht wohler fühlt.
5: Ich glaube nicht, dass man das so richtig kontrollieren oder unterbinden kann.
2: Die Suche nach einem in Essen entflohenen Häftling läuft weiter. Auch nach seinen beiden mutmaßlichen Helfern wird gefahndet. Die Täter haben laut Polizei gestern in einer Arztpraxis, in der der Häftling einen Termin hatte, 2 Justizbeamte überwältigt und gefesselt. Der Häftling flüchtete danach mit einem E-Scooter. Nach dpa-Infos soll der 34-Jährige zur Clan-Szene gehören. In der Fußball-Champions League hat Dortmund ganz oben in Norwegen verloren. 0:1 beim FK Bodø Glimt. Die erste Saisonniederlage überhaupt in einem Pflichtspiel. Stuttgart hat dagegen den zweiten Sieg im zweiten Spiel geholt. 3:0 in Bratislava. Und ein Ergebnis auch aus der Handball-Champions League. Da hat Melsungen mit 25:33 in Nantes verloren und steht in der Gruppenphase schon unter Druck. Das Wetter bei uns im FFH-Land. Wenn sich der Nebel da mal aufgelöst hat, wird es heute heiter und es wird relativ warm, 16 bis 19 Grad.
0: Der FFH-Verkehrsservice 2 Minuten vor 6, ja, der hat schon in sich. Die A3 ist voll gesperrt von Würzburg Richtung Frankfurt und zwar zwischen Obertshausen und Offenbach nach einem Unfall. 6 Kilometer Stau bereits kurz vor 6. Ihr könnt ab Obertshausen die U54 befahren. Und dann noch eine Meldung aus Itzstein. Da ist die Wiesbadener Streck-Limburger Straße zwischen dem Kreisel an der Bahnhofstraße und dem Fresenius-Kreisel gesperrt. Die Feuerwehr ist im Einsatz. Bitte fahrt hier vorsichtig.

0: Kommt gut rein in diesen Morgen jetzt mit einem selten gehörten Hit von TLC. Unpretty nämlich.
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0: 5 nach 6. Es fühlt sich ja leider aktuell ein bisschen so an, als würden wir arbeiten, um tanken zu können, um damit dann wieder zur Arbeit zu kommen. Das ist ein bisschen frustrierend.
1: Deswegen gibt es immer mehr, die nach dem Tanken einfach wegfahren, zumindest bei Anke.
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3: Für mich noch einen Kaffee, Anke.
4: Mit oder mit ohne Milch?
3: Mit ohne.
4: Boah, Stefan, heute Morgen ist mir eine Tankbetrügerin entwischt.
3: Nicht zu fassen.
4: Klar ist so jemand zu fassen.
3: Ich meinte, ich bin fassungslos.
4: Letzte Woche habe ich einen gekriegt.
3: Hat er gestanden?
4: Nee, er ist schon gefahren.
3: Ich sag nichts mehr.
4: Seine Ausrede war, dass er doch noch in die Waschstraße wollte.
3: Demnach ist er dir nicht durch die Lappen gegangen.
5: Einen Kaffee.
4: Das war's.
5: Ach so, und einmal die 3. Sorry, hätte ich beinahe vergessen.
4: Momentchen mal bitte. Stefan, man sagt übrigens nicht mehr Dieb. Es heißt jetzt Fachkraft für spontane Eigentumsübertragung.
3: Ich würde mich jetzt auch am liebsten davon stehlen.
5: Also im vergangenen Jahr wurden 5717 Fälle von Tankbetrug registriert. Die Aufklärungsquote liegt bei 40-55%.
4: Eine Frechheit ist das.
3: Sagt gerade die Richtige.
4: Hä?
3: Du raubst einem doch den letzten Nerv.
4: Macht 82.633 €. Sammeln Sie Anhaltspunkte? Haben Sie eine Gefängniskarte oder sind Sie im Haftbefehlclub?
5: Nein.
4: Dann danke schön.
5: Bitte schön.
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0: 6:12. Jetzt noch neblig, nachher aber schöner bis 15 Grad.
1: Leider immer noch starke Behinderung auf der A3 Würzburg-Frankfurt zwischen Hanau und Offenbach. Ist der Stau jetzt gerade von 7 auf 8 Kilometer gewachsen nach einem Unfall. Es ist nur die linke Spur.

0: Unfall? Wie macht er denn?
1: Ja, das ist kein knarzendes Fenster. Das ist ein feiner Pottwal, so ein 16-Meter-Vieh, verschluckt einen Taucher. In unserem Kinotipp der Woche, Whalefall, FFH-Kinomann Volker Willner.
2: Moin!
1: Das hat man ja so zuletzt in der Bibel erst gesehen, hier ja. Jona war das im Bauch des Wals, aber noch nie im Kino.
2: Nee. Und jetzt sehen wir das Ganze ja von innen.
3: Ja, also das heißt, der Taucher wird verschluckt beim Versuch irgendwie logischerweise zu tauchen und landet im Maul oder was?
2: Und rutscht dann in den Magen runter.
3: Oh.
2: Lecker! Lecker.
1: Hat wahrscheinlich eine begrenzte Zeit rauszukommen.
2: Er hat Sauerstoff für eine Stunde. Das heißt, es wird verdammt eng.
3: Ja.
2: Und irgendwann hat er eine Idee, wie man dann möglicherweise wieder rauskommt.
3: Okay, und das wird jetzt keine Leiter sein, die er da im Magen plötzlich findet und auf der er hochklettert.
1: Freiwillige Feuerwehr Liebesheim.
3: Sondern es wird vermutlich ein bisschen mehr abenteuermäßig. Volker, ich kann mir jetzt Schöneres vorstellen als so ein Film, wo einer verschluckt wird und versucht, aus dem Magen eines Wals wieder rauszukommen.
2: Es ist so bedrückend. Man hat wirklich so einen Druck auf der Brust und selber Atemnot, wenn man das sieht. Allerdings, die Story ist so straight, dass sie eigentlich schneller auserzählt ist, als es der Film tut. Das zieht sich dann doch ein bisschen hin.
3: Ja.
1: Ich glaube, der Hauptdarsteller Austin Abrams, der den Taucher spielt, hat jetzt wenig Text auswendig zu lernen. Wir hören mal kurz rein.
4: Oh Gott.
3: Der Taucher leidet. Wie sehr hast du gelitten im Kino? Wie fällt deine Bewertung aus?
2: 10 Euro kostet dein Kinoticket für Whalefall. 6.
1: Guten Appetit.
3: Aufstoßen. Wenn der Wal aufstoßen würde, dann würde der Taucher vielleicht wieder rausfliegen.
1: Er hat schon ein Feuerchen gemacht.
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0: Waters zusammen. Heißt Golden Summer, ist richtig gut geworden und deswegen kriegt ihr die auch noch auf die Ohren um noch vor halb. So ist richtig.
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20: Suche nach möglicher Bombe in Gießen. Minister, Krankenkassenbeiträge bleiben stabil. Das Wetter erst Nebel, später schön.
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20: Ich bin Peter Toussaint. Guten Morgen. Liegt unter Gießen noch eine Bombe aus dem Zweiten Weltkrieg? Die Stadt hat sich auf eine mögliche Entschärfung heute vorbereitet. Rund um die Frankfurter Straße, einer der Hauptverkehrsadern der Stadt. Es könnte zu einer großen Evakuierungsaktion kommen. FFH-Reporter Lorenzo Rendon, Valencia.
6: Ab 8 Uhr graben Arbeiter den Boden an einer Bushaltestelle aus. Hier sollen entweder ungefährliche Überreste liegen oder aber eben eine noch intakte Weltkriegsbombe. Falls das so ist, will der Kampfmittelräumdienst sie direkt entschärfen. Eine Sprecherin der Stadt sagt mir, bei einem Sperrradius von 1 Kilometer müssten tausende Menschen ihre Wohnungen verlassen, die B49 könnte gesperrt und Züge umgeleitet werden. Die Schulen in der Umgebung sind wegen der Ferien sowieso zu.
20: Ihr findet alle Infos zur möglichen Bombe in Gießen auch auf ffh.de und bei uns in der App. Bei den gesetzlichen Krankenkassen soll der Zusatzbeitrag nächstes Jahr nicht steigen. Das hat Gesundheitsminister Linnemann gesagt, nachdem neue Zahlen zu den Finanzen der Kassen da sind. Aber die entscheiden am Ende immer noch selbst, ob sie die Beiträge erhöhen. Fehler ohne Ende. Die MT Melsungen hat in der Handball-Champions League in Nantes eine Klatsche kassiert. 25-33. Damit droht ein Vorrunden aus. FFH-Reporter Marius Franke.
13: An diesem Abend hat nur ein Melsunger Champions League vorm Torwart Nebojša Simić. Trotz satter 14 Paraden kommt die MT aber unter die Räder. Teilweise mutlos und vor allem einfallslos im Angriff. Dazu Fehler ohne Ende. Zwar kommt Melsungen noch gut ins Spiel und führt mit 5-4. Doch schon zur Pause steht es aus nordhessischer Sicht 10-17. Und besser wird es auch in der zweiten Hälfte nicht. Damit müssen die Melsungen in einer Woche zu Hause gegen die Polen aus Plotzk gewinnen, sonst steht das Vorrundenaus praktisch fest.
20: In der Fußball-Champions League hat Dortmund bei Bodø/Glimt in Norwegen verloren, 0-1. Stuttgart hat dagegen den zweiten Sieg im zweiten Spiel geholt, 3-0 in Bratislava. Und jetzt schalten wir in die einzelnen hessischen Regionen.
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22: Ich bin Yannick Schick in Königstein. 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
20: Schauen wir aufs Wetter im FFH-Land. Jetzt im Moment teilweise noch ganz schön neblig, aber später wird das echt ein schöner Tag bei 16 bis 19 Grad heute.
24: 7:02 auf der A3 Würzburg-Frankfurt. Sehr viel los heute früh zwischen Hanau und Offenbach. Stau nach Unfall mit einem LKW und 2 Autos. Es war voll gesperrt. Inzwischen ist die linke Spur wieder frei. Trotzdem braucht er 45 Minuten länger.
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0: Gutes Gefühl, wenn der Finger wieder zu schnell gedrückt hat.
24: Was hast du gegen die Menschen in der Hessentaststadt 27 in
0: Idstein? Bitte erzähl.
24: In Idstein ist die Feuerwehr im Einsatz, das wollte ich noch ganz schnell sagen. Deswegen ist da die Hauptstraße genau, wo sie von der Wiesbadener zur Limburger wird. Zwischen dem Kreisel an der Bahnhofstraße und dem Fresenius-Kreisel gesperrt. Bitte fahrt drumherum. So, ich bin fertig.
0: Ja, gut.
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0: Guten Morgen um 6.35 Uhr.
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0: Wenn eine Person irgendwo in einem brennenden Haus eingeschlossen ist, nicht mehr rauskommt von alleine, dann zählt logischerweise jede Sekunde. Und deshalb ist es für die Feuerwehr so wichtig, für exakt solche Einsätze auch zu trainieren.
2: Und das kann die Feuerwehr in Limesheim jetzt endlich. Ein schönes Happy End für eine Geschichte, die wir hier erzählt haben. Die Jungs und Mädels hatten einen Container von der Stadt bekommen zum Üben. Aber eine Zufahrt zu dem Container für die Feuerwehrautos hat noch gefehlt. Und genau da haben wir eure Hilfe gebraucht.
0: Und die kam. Reporterin Anne Köppen war am Wochenende in Limesheim dabei, als die gemeinsame Zufahrt gebaut wurde.
3: Ja, hier wird richtig gewerkelt. Samstags morgens alle freiwillig. Ihr hört schon, hier ist ordentlich was los. Mehrere Bagger und es sind ganz viele zum Helfen gekommen, unter anderem auch du, Dittmar. Erzähl mal, was bewegt dich an einem Samstagmorgen bei 11 Grad hierher zu kommen?
4: Ich bin im Gemeindevorstand, habe die Entwicklung der Feuerwehr von Anfang an beleuchtet und die Freiwilligkeit steht im Fokus. Das hat man auch bei den letzten Brandeinsätzen gesehen, wie hier vor Ort dann gelöscht wurde und die Bevölkerung geschützt wurde.
3: Und deshalb dann umso wichtiger, dass die Feuerwehr dann halt auch eine Möglichkeit hat zu üben hier,
4: genau,
3: ne?
4: Ja, ohne Übung geht gar nichts.
3: Jan, du bist aus einem Unternehmen hier aus dem Ort und ihr seid heute echt mit ein paar Mann hier zum Helfen. Wie findest du es denn, dass ihr hier so viele seid? Und ich muss sagen, ihr seid echt so schnell als Team.
5: Das finde ich außergewöhnlich gut, ja. Hätte ich nicht gedacht und als ich davon gehört habe von der Aktion, habe ich gesagt, ich bin sofort dabei, ja.
3: Ja, vielen, vielen Dank, dass ihr das macht auf jeden Fall.
5: Da können wir auch mal was zurückgeben. Es ist ein Geben und Nehmen, so ist das Leben.
3: So, jetzt gehe ich mal zu Marc. Marc, du hast das alles angeleiert, hast uns geschrieben und gesagt, hier, wir brauchen echt eure Hilfe, wir kommen alleine nicht weiter. Jetzt sind wir hier bestimmt 15, 20 Leute, alle packen zusammen an und helfen. Wie fühlt sich das an?
6: Sehr schön, wunderbar. Ich freue mich sehr, dass das so geklappt hat und dass wir mit eurer Hilfe einige Helfer akquirieren konnten. Ich freue mich sehr jetzt schon auf die Übungen, die wir damit machen können, dass sie bei Feuern Menschenleben relativ schnell retten können.
3: Hättest du gedacht, als du damals die Mail an FFH geschrieben hast, dass das was wird?
6: Natürlich, ich bin grundlegender Optimist und habe mir gedacht, mit eurer Hilfe schaffen wir das auf jeden Fall.
2: So, prima. Jetzt können also Feuerwehrautos zum Container fahren. Die Feuerwehrleute können rausspringen, im Container üben, wie bei einem echten Brand. Mhm. Vielen Dank an alle von euch, die sich gemeldet und geholfen haben. Das war echtes Teamwork.
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0: Morgen ins vernebelte FFH-Land. Richtig Herbstwetter jetzt gerade. Nachher aber wieder schön und dann die Temperaturen auch milder. 16 bis 19 Grad.
1: Das ist bitter für alle, die auf der A3 ins Rhein-Main-Gebiet wollen. Und das sind sehr viele. Zwischen Seligenstadt und Offenbacher Kreuz braucht ihr eine Stunde länger jetzt schon. Stau wegen Unfalls mit LKW und zwei Autos. Es ist nur die linke Spur. Frei, bitte weiträumig umfahren.
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0: Guten Morgen Hessen am Donnerstag, gleich mit Michael Schulte. Lovesick heißt einer seiner angesagten Hits zurzeit und dazu ein Greatest Hit aus Italien. Einer meiner Lieblings-Italo-Pop-Songs aus den 80ern. Riesennummer. Ti sento, Mattia Bazar. Kommt direkt noch vor 7 Uhr hier bei uns.
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14: Kerosin am Flughafen wird knapp. Laster angezündet, Fahrer schlafen noch drin. Das Wetter bis 19 Grad heute.
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14: Ich bin Peter Toussaint. Guten Morgen. Am Flughafen in Frankfurt wird das Kerosin knapp. Deshalb hat die Lufthansa ihre Piloten angewiesen, schon vor dem Abflug nach Frankfurt zur Sicherheit extra Treibstoff zu tanken. Das schreibt die Bild. FFH-Reporter Marc Wilhelm.
15: Mit gestrichenen Flügen sei laut Lufthansa nicht zu rechnen. Dennoch sei die Versorgungslage mit Kerosin in Frankfurt angespannt. Dafür gibt es offenbar zwei Gründe. Zum einen läuft laut Flughafenbetreiber Fraport gerade eine Routinewartung einer Pipeline, die den Flughafen mit Kerosin versorgt. Und nach Bildinfos ist auch das Niedrigwasser des Rheins ein großes Problem. Tankschiffe können deshalb weniger laden als normal. Fraport betont aber, der Flugbetrieb sei dennoch nicht beeinträchtigt.
14: An allen Bahnhöfen der Deutschen Bahn gilt ab sofort ein Alkoholverbot. Das heißt, kein Bier etc. mehr in den Hallen und auf den Bahnsteigen. In den Restaurants und Cafés am Bahnhof bleibt es aber erlaubt. Durch das Verbot soll es laut Bahn sicherer und sauberer werden. Es ist ein absoluter Albtraum für jeden Lkw-Fahrer. Feuer, während man in der Kabine schläft. Und dafür soll ein Trucker aus Nordhessen gesorgt haben. Bei gleich 4 Kollegen auf einem Autobahnparkplatz, sagt die Polizei. FFH-Reporter Yannick Schick.
16: Zeugen wecken die schlafenden Lkw-Fahrer zum Glück rechtzeitig und holen sie aus den qualmenden Kabinen raus. Wohl nur durch das schnelle Eingreifen ist in der Nacht Ende September auf dem Parkplatz in Niedersachsen nicht mehr passiert. Besonders auffällig, der mutmaßliche Täter hatte die brennenden Laster an der A27 selbst gemeldet. Dadurch geriet der 57-Jährige laut den Beamten unter Tatverdacht. Der Mann sitzt mittlerweile in Untersuchungshaft. Bei Durchsuchungen in seiner Wohnung und seiner nordhessischen Firma hat die Polizei Beweismaterial sichergestellt.
14: Die Steuer auf E-Zigaretten soll deutlich steigen. Über die Pläne stimmt der Bundestag wahrscheinlich heute ab. Geplant ist, dass die Abgabe auf Vaping-Liquids ab 2027 schrittweise nach oben geht. Dadurch könnte die typische Packung um gut 1,40 Euro teurer werden, so aktuelle Schätzungen. Borussia Dortmund hat in der Fußball-Champions League wertvolle Punkte liegen lassen. Beim norwegischen Favoritenschreck Bodø/Glimt setzte es eine 0:1-Niederlage. Der VfB Stuttgart hat dagegen seinen zweiten Sieg im zweiten Spiel eingefahren. Beim 3:0 gegen den slowakischen Außenseiter Slovan Bratislava traf auch der bislang torlose Stürmer Dennis Undav. Das Wetter bei uns im FFH-Land, der Nebel löst sich im Laufe des Vormittags langsam auf und dann wird es heute ein schöner Tag bei 16 bis 19 Grad.
17: Ich möchte an dieser Stelle kurz erwähnen, dass der VfB Stuttgart auf Platz 4 der Tabelle steht. Mhm. Ja, das sagt wenig aus nach zwei Spielen und den Gegnern, die sie hatten, aber sie sind die beste deutsche Mannschaft in der Champions League.
18: Wenn du jetzt dann auch noch im Stadion sitzt beim nächsten Spiel gegen Atletico Madrid.
17: Verlieren sie. Natürlich.
18: Solchen Vogel sagt
17: man an der
18: Stelle
17: gehen?
18: Immer. Ja. So, wir sind beim Verkehrsservice. Vorsicht bitte um 6:58 auf der A5 Kassel-Frankfurt. Zwischen dem Bad Homburger Kreuz und Nordwestkreuz Frankfurt unbekannte Gegenstände. Auf der A3 richtig viel los leider. Würzburg Richtung Frankfurt zwischen Seligenstadt und Offenbacher Kreuz. Ein Unfall mit LKW und zwei Autos. Nur die linke Spur ist frei. Es dauert 50 Minuten länger. Bitte weiträumig irgendwie meiden das Ganze. Dann haben wir die A485 Butzbach-Gießen zwischen Linden und Schiffenberger Tal. 2 Kilometer Stau. Auch hier ist nur eine Spur frei, Grund allerdings eine Baustelle, kein Unfall. Deswegen auch Stau auf der B49 und dann noch die A661 Egelsbach-Oberursel. Zwischen Taunusring und Offenbacher Kreuz 2 Kilometer stockend, ebenfalls wegen der Baustelle.
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17: Wir starten rein in den Donnerstag.
18: Guten Morgen zusammen. In meiner Welt ist natürlich alles toll, wenn du ein Fußballspiel beobachtest. Da macht Dennis Undav einen Hattrick bereits in der ersten Viertelstunde. Aber wir werden es ja dann. Du wirst uns auf dem Laufenden halten nächste Woche. Jetzt erstmal guten Morgen mit Mattia Bazar.
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0: ins FFH Land, 7:05. Also wenn ich mal im Keller irgendwie in der hintersten Ecke von der Kiste kramen und was finden würde, was ich vor 25 Jahren mal geschrieben habe, zusammen mit meinem Ex-Freund, den ich jetzt nicht mehr leiden kann, würde ich mich wahrscheinlich in Grund und Boden schämen und nur denken, oh Gott.
1: Ja, das glaube ich. Du könntest aber bei allem Respekt jetzt auch nicht wahrscheinlich so schnell vergolden, wie wenn Britney Spears im Keller in der hintersten Ecke was findet. Die hat da tatsächlich einen alten Song von sich nochmal gefunden, hat den neu aufgelegt. She'll Never Be Me heißt das Ding. Hat sie aufgenommen vor einem Vierteljahrhundert, vor 25 Jahren. Hat es aber damals nicht auf die Platte, aufs Album geschafft. Und ihr Co-Autor war der damalige Freund, ein gewisser Justin Timberlake.
0: Man hört es extrem, dass der Song 2001 aufgenommen wurde. Ich bekomme das Bedürfnis, mir eine Low-Waist-Jeans von Miss 60 anzuziehen und die Augenbrauen irgendwie ganz dünn zu zupfen, ja?
1: Ich will dir da nicht im Wege stehen. Also es geht jetzt zurück in die 2000er und trotzdem ist es ein neuer Song für euren Donnerstag. Britney Spears, ganz frisch und doch nicht mehr so.

0: 12:07. Ihr werdet noch nicht so viel sehen draußen, weil es mega neblig ist. Aber nachher wird's, sobald sich der Nebel verzogen hat, echt schön. Bei Temperaturen zwischen 16 und 19 Grad.
1: Auf der A3 hinter Seligenstadt sehr voll. Und auch in Mittelhessen die A485 zwischen Linden und Gießen-Schiffenberger Tal. Von Butzbach kommend 3 Kilometer Stau. Nur eine Spur frei an der Baustelle. Und deswegen gibt's auch Behinderung auf der B49.

0: Es ist noch Herbstferienzeit bei uns im FH-Land und das wiederum ist Urlaubszeit, die ihr ja vielleicht auf einem Schiff verbringt.
1: Ja, wenn ihr zuletzt Glück hattet bei FFH oder wenn ihr mit Boris Mainzer irgendwie in der Familie verbandelt seid, der war nämlich auf Kreuzfahrt in den Herbstferien.
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6: Suche nach möglicher Bombe in Gießen. Reform gegen zu volle Notaufnahmen geplant. Das Wetter: erst Nebel, später schön.
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6: Ich bin Peter Toussaint. Guten Morgen. Liegt unter Gießen noch eine Bombe aus dem Zweiten Weltkrieg? Die Stadt hat sich auf eine mögliche Entschärfung heute vorbereitet. Rund um die Frankfurter Straße, eine der Hauptverkehrsadern der Stadt. Es könnte zu einer großen Evakuierungsaktion kommen. FFH-Reporter Lorenzo Rendon, Valencia.
7: Ab 8 Uhr graben Arbeiter den Boden an einer Bushaltestelle aus. Hier sollen entweder ungefährliche Überreste liegen oder aber eben eine noch intakte Weltkriegsbombe. Falls das so ist, will der Kampfmittelräumdienst sie direkt entschärfen. Eine Sprecherin der Stadt sagt mir, bei einem Sperrradius von 1 Kilometer müssten tausende Menschen ihre Wohnungen verlassen, die B49 könnte gesperrt und Züge umgeleitet werden. Die Schulen in der Umgebung sind wegen der Ferien sowieso zu.
6: Ihr findet alle Infos zur möglichen Bombe in Gießen auch auf ffh.de und bei uns in der App. Der Bundestag will die größte Notfallreform seit Jahren beschließen. Leichte Fälle sollen künftig gar nicht erst in den Notaufnahmen landen. Wer wirklich dringend Hilfe braucht, soll dafür schneller drankommen. FFH-Reporterin Tanja Wagner.
8: Stundenlang mit Schmerzen in der Notaufnahme sitzen, das soll es nicht mehr geben, verspricht Gesundheitsminister Lindemann. Wer in die Rettungsstelle gehört und wer nicht, soll künftig verstärkt schon vorab von Ärzten und Leitstellen entschieden werden, per digitaler oder telefonischer Ersteinschätzung. Ist es akut, kommt der Rettungswagen. Ist der Fall weniger dringend, reiche auch eine Arztpraxis. Das soll die verstopften Notaufnahmen entlasten.
6: Leichenfund am frühen Morgen in Mannheim. Da hat es in einem Lokal in der Innenstadt gebrannt. Beim Löschen hat die Feuerwehr eine tote Person entdeckt, vermutlich eine Frau. Die Polizei hat unsere Reporter gesagt, sie könne nicht ausschließen, dass ein Verbrechen dahinter steckt. Und jetzt schalten wir in die einzelnen hessischen Regionen.
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9: Ich bin Sabrina Wiegand. Frankfurt war Vorbild, jetzt gilt es überall, das Alkoholverbot an Bahnhöfen. Seit Mai wurde das am Hauptbahnhof getestet und die Bahn zieht eine positive Bilanz. Es gebe weniger Konflikte und Gewalt und es falle auch weniger Müll an, sagte eine Sprecherin. Die Reisenden fühlten sich dadurch am Frankfurter Hauptbahnhof sicherer. Die Frankfurter Tauben sind gerade großes Thema. Es gibt gut 10.000 von ihnen in der Stadt, hat eine Zählung ergeben. Die meisten leben in der Innenstadt, im Bahnhofsviertel und in Bockenheim. Und hier werden die Tiere auch immer wieder illegal gefüttert. Rund um das Taubenhaus am alten Friedhof liegen laut Stadt hunderte Kilo Futter aus, mehrmals pro Woche.
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6: Jetzt braucht ihr im Moment auf jeden Fall noch eine Jacke. Draußen im FFH-Land ist noch relativ kühl und Nebel ist unterwegs. Aber wenn der sich verzieht, dann wird das ein richtig schöner Tag heute bei 16 bis 19 Grad.
10: Eine Jacke braucht ihr und viel Geduld im Verkehrsservice auf der A3 zumindest. Würzburg-Frankfurt. Zwischen Seligenstadt und Offenbacher Kreuz laufen jetzt die Bergungsarbeiten nach einem Unfall mit einem LKW und zwei Autos. Zwei Spuren jetzt schon frei. Allerdings immer noch 40 Minuten mehr Fahrzeit. A485 Butzbach-Gießen zwischen Linden und Schiffenberger Tal. Baustellenstau, es ist nur eine Spur frei. Hier dauert es eine halbe Stunde länger. Und es gibt auch Stau auf der B49. Dann habe ich noch die A661 Egelsbach-Oberursel zwischen Offenbach-Taunusring und Offenbacher Kreuz. 2 Kilometer wegen einer Baustelle.
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13: Und kriegst du es noch hin? Monika,
10: Erika,
13: Jessica?
10: Dann bin ich aber auch. Gerlinde kommt nicht vor, ne? Schade. Nee,
13: Julia auch nicht. Nee, auch oder? Nicht. Julia? Aber
10: Lu wird's wissen.
13: Ja,
10: oder?
13: Wir hören rein.
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0: Und bei der Feuerwehr in Limeshain. Vielleicht erinnert ihr euch, die haben da ja Hilfe gebraucht für ihren Übungscontainer. Also der Container war zwar da, aber die Zufahrt hat halt gefehlt. Und dann kannst du das Ding natürlich auch nicht nutzen, ne?
2: Ja, genau.
0: Es haben sich einige Menschen gemeldet und am Wochenende wurde ordentlich angepackt. Anne, du warst dabei. Wie war's?
3: Gut, effizient. Also wir sind gut vorangekommen. Und ich muss sagen, ich war echt ein bisschen gerührt. Da standen plötzlich wirklich knapp 20 Leute auf dieser Wiese. Zwei Bagger waren da, von Privatleuten gestellt, Material von örtlichen Firmen, alles kostenlos zur Verfügung gestellt, einfach weil die Leute unseren Aufruf gehört haben und helfen wollten.
2: Dann kann ich mir vorstellen, es ging entsprechend schnell vorwärts am Samstag.
3: Ja, die haben sich so ein bisschen gebettelt in einem kleinen Wettbewerb, haben zwei Teams gebildet, haben dann an der Seite so Randsteine gesetzt, Beton geschippt, die Zufahrt befestigt, immer so geguckt, welches Team ist jetzt schneller. Das heißt, alle waren total motiviert und es war eine ganz angenehme Stimmung.
0: Ich frage für eine Freundin, in der Wetterau müsste auch noch ein Hof gepflastert werden mit Randsteinen. Nein, Spaß. Du hast aber nicht nur daneben gestanden und zugeguckt, ne? Deine Hände sind noch dran. Ich habe auch schon mal mit dir Sport gemacht. Ich weiß, du kannst einiges anpacken.
3: Ja, und diesmal war es aber was ganz Besonderes. Ich habe zum ersten Mal in meinem Leben eine Flex benutzt, Freunde, um einen Randstein zuzuschneiden. Ja, diese runde Säge. Ja, es hat gedauert. Deswegen habe ich es dann schnell wieder den Männern überlassen. Aber es war immerhin ein Versuch wert.
2: Anne Flex, Anne Kappen. Die hat Funken gesprüht, das könnt ihr euch aber. Also, es gab wahrscheinlich dann aber auch, das ist jetzt dann meine typische Frage für einen Freund, eine ordentliche Brotzeit.
3: Natürlich, ne? Selbstgeschmierte Wurst, Brötchen und Brote. Also das hättest du dann auf jeden Fall gefeiert, Johannes. Ja. Aber wirklich, das Schöne war, die Feuerwehrleute dort, die haben ja schon anderthalb Jahre in ihrer Freizeit an dem Projekt gearbeitet. Mhm. Und dann kommen da an einem Samstag plötzlich so viele Menschen zusammenbringen, Maschinen, Material, ihre Zeit mit und wollen einfach, dass das alles klappt. Das heißt, alle waren ganz, ganz happy und freuen sich jetzt einfach riesig drauf, dort endlich üben zu können.
0: Und das wiederum ist ja mega wichtig und kann lebensrettend sein. Schöne Geschichte, also vielen Dank an alle, die da mit angepackt haben.
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0: Guten Morgen ins vernebelte FFH-Land, 7:45. Ja, noch lichtet sich hier gar nichts, aber wenn nachher, dann kommt schön die Sonne durch und dann wird es auch wieder mild. Temperaturen zwischen 16 und 19 Grad heute.
1: Der dickste Stau heute früh auf der A3 Würzburg-Frankfurt hinter Seligenstadt dauert 50 Minuten länger. Es laufen Bergungsarbeiten nach einem Unfall, in den waren ein LKW und zwei Autos verwickelt. Immerhin sind jetzt zwei Spuren wieder frei.
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0: So, wir schließen die Augen, beamen uns mal kurz nach Thailand. Der wunderbare Leonardo DiCaprio, jung und knackig, kämpft sich durch den Dschungel zu einem traumhaften Strand. Das wäre so im Endeffekt der Inhalt von The Beach, aus dem dieser Song ist. The All Saints, Greatest Hit, Pure Shores. Und dazu gibt's was Neues von Mr. C. Sometimes I Love You, als nächstes noch vor 8 Uhr.
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9: Treibstoff am Frankfurter Flughafen wird knapp. Alkoholverbot jetzt an allen Bahnhöfen. Das Wetter trocken bis 19 Grad später.
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9: Ich bin Peter Toussaint. Guten Morgen. Am Flughafen in Frankfurt wird das Kerosin knapp. Deshalb hat die Lufthansa ihre Piloten angewiesen, schon vor dem Abflug nach Frankfurt zur Sicherheit extra Treibstoff zu tanken. Das schreibt die Bild. FFH-Reporter Marc Wilhelm.
10: Mit gestrichenen Flügen sei laut Lufthansa nicht zu rechnen. Dennoch sei die Versorgungslage mit Kerosin in Frankfurt angespannt. Dafür gibt es offenbar 2 Gründe. Zum einen läuft laut Flughafenbetreiber Fraport gerade eine Routinewartung einer Pipeline, die den Flughafen mit Kerosin versorgt. Und nach Bildinfos ist auch das Niedrigwasser des Rheins ein großes Problem. Tankschiffe können deshalb weniger laden als normal. Fraport betont aber, der Flugbetrieb sei dennoch nicht beeinträchtigt.
9: An allen Bahnhöfen der Deutschen Bahn gilt seit heute ein Alkoholverbot. Bier, Wein etc., das dürft ihr auch an den Bahnsteigen nicht mehr trinken. FFH-Reporter Thomas Bleskin.
11: Ausgenommen sind Gaststätten in den Bahnhöfen und in Zügen bleibt Alkohol in der Regel auch weiterhin erlaubt. Die Bahn will mit dem Verbot ihre Bahnsteige sicherer und sauberer machen. Wer dort trotzdem Alkohol trinkt, soll von Sicherheitskräften angesprochen werden. Im äußersten Fall kann ein Hausverbot folgen. Das gilt auch an Tagen mit Großveranstaltungen oder Fußballspielen. An knapp 40 großen Bahnhöfen gibt es solche Regeln schon länger. Dort haben sie auch schon Wirkung gezeigt. Es gab weniger Konflikte und weniger Müll.
9: Tausende Menschen in Gießen müssen heute vielleicht kurzfristig raus aus ihren Wohnungen. Unter einer Bushaltestelle an der Frankfurter Straße könnte eine Weltkriegsbombe liegen. Jetzt gleich ab 8 Uhr rücken dort die Bagger an. Liegt in der Erde wirklich ein Blindgänger, wird laut der Stadt Gießen ein Gebiet im Umkreis von 1 Kilometer geräumt, die B49 gesperrt und Züge umgeleitet. Fehler ohne Ende. Die MT Melsungen hat in der Handball-Champions League in Nantes eine Klatsche kassiert. 25 zu 33. Damit droht ein Vorrunden aus. FFH-Reporter Marius Franke.
12: An diesem Abend hat nur ein Melsunger Champions League vorm Torwart Nebojša Simić. Trotz satter 14 Paraden kommt die MT aber unter die Räder. Teilweise mutlos und vor allem einfallslos im Angriff, dazu Fehler ohne Ende. Zwar kommt Melsungen noch gut ins Spiel und führt mit 5:4, doch schon zur Pause steht's aus nordhessischer Sicht 10:17. Und besser wird's auch in der zweiten Hälfte nicht. Damit müssen die Melsungen in einer Woche zu Hause gegen die Polen aus Plotz gewinnen, sonst steht das Vorrunden aus praktisch fest.
9: In der Fußball-Champions League hat Dortmund bei Bodø/Glimt in Norwegen verloren. 0:1. Stuttgart hat dagegen den zweiten Sieg im zweiten Spiel geholt. 3:0 in Bratislava. Das Wetter jetzt im FFH-Land ist es noch neblig. Wenn der sich auflöst, dann kommt meistens die Sonne raus. Später es bleibt trocken bei 16 bis 19 Grad.
0: Der FFH-Verkehrsservice ist es 8:02 auf der A3 Würzburg-Frankfurt. Immer noch viel Stau zwischen Seligenstädter Dreieck und Offenbacher Kreuz. Es laufen Bergungsarbeiten nach einem Unfall mit LKW und 2 Autos. 2 Spuren sind frei, es dauert leider 1 Stunde länger. A485 Butzbach-Gießen zwischen Linden und Schiffenberger Tal. Stau an der Baustelle. Es ist nur eine Spur frei, dauert eine halbe Stunde länger. Und es gibt auch Stau zurück auf die B49. Und dann noch die A661 Oberursel-Egelsbach zwischen Bad Homburger Kreuz und Eckenheim. 4 Kilometer stockend an der Baustelle. Das waren die größten Staus. Alle Infos auch für eure Strecke gibt's bei uns in der FFH-App.

0: Ich habe ja gestern gesagt, Nebelschlussleuchte braucht man noch nicht. Was aber hilft, ist Abblendlicht anstatt Tagfahrlicht, weil dann werdet ihr auch von hinten gut gesehen.
1: Gut, das machen die meisten Autos automatisch, glaube ich, oder?
0: Ja, manche sehe ich auch lieber von hinten, ganz ehrlich.
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0: Schönen guten Morgen am Donnerstag, 6 Minuten nach 8 ist es. Ja, es fühlt sich ja im Moment immer so ein bisschen an, als würden wir arbeiten, um tanken zu können, um damit dann wieder zur Arbeit zu kommen. Das ist sehr frustrierend.
1: Deswegen gibt es ja angeblich immer mehr, die nach dem Tanken einfach wegfahren, behauptet zumindest Anke.
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3: Für mich noch einen Kaffee, Anke.
4: Mit oder mit ohne Milch?
3: Mit ohne.
4: Boah, Stefan, heute Morgen ist mir eine Tankbetrügerin entwischt.
3: Nicht zu fassen.
4: Klar ist so jemand zu fassen.
3: Ich meinte, ich bin fassungslos.
4: Letzte Woche habe ich einen gekriegt.
3: Hat er gestanden?
4: Nee, er ist schon gefahren.
3: Ich sag nichts mehr.
4: Seine Ausrede war, dass er doch noch in die Waschstraße wollte.
3: Demnach ist er dir nicht durch die Lappen gegangen.
5: Einen Kaffee.
4: Das war's.
5: Ach so, und einmal die 3. Sorry, hätte ich beinahe vergessen.
4: Momentchen mal bitte. Stefan, man sagt übrigens nicht mehr Dieb. Es heißt jetzt Fachkraft für spontane Eigentumsübertragung.
3: Ich würde mich jetzt auch am liebsten davon stehlen.
5: Also im vergangenen Jahr wurden 5717 Fälle von Tankbetrug registriert. Die Aufklärungsquote liegt bei 40-55%.
4: Eine Frechheit.

0: Guten Morgen ins noch neblige FFH-Land. 8:12 haben wir es aber auch erst. Sobald sich der Nebel nachher auflöst, wird es schön. Die Sonne kommt immer mal durch. Und wir bekommen heute bis 19 Grad. Wochenende sogar noch ein Ticken. Morgen ist ja erstmal Freitag. Sogar noch ein Ticken wärmer bis 20.
1: Nicht nur die Berufstätigen im Rhein-Main-Gebiet brauchen viel Geduld heute früh. Auch die in Mittelhessen, die A485 Butzbach-Gießen. Da staut sich's wegen einer Baustelle zwischen dem Gießener Südkreuz und Schiffenberger Tal. 35 Minuten dauert es aktuell länger und es gibt auch Behinderung auf der B49.
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0: Wie macht er denn?
1: Ja, das ist kein knarzendes Fenster. Das ist ein feiner Pottwal, so ein 16-Meter-Vieh, verschluckt einen Taucher. In unserem Kinotipp der Woche, Whalefall, FFH-Kinomann Volker Willner.
2: Moin!
1: Das hat man ja so zuletzt in der Bibel erst gesehen, hier ja. Jona war das im Bauch des Wals, aber noch nie im Kino.
2: Nee. Und jetzt sehen wir das Ganze ja von innen.
0: Ja, also das heißt, der Taucher wird verschluckt beim Versuch irgendwie logischerweise zu tauchen und landet im Maul oder was?
2: Und rutscht dann in den Magen runter.
0: Oh.
2: Lecker! Lecker.
1: Hat wahrscheinlich eine begrenzte Zeit rauszukommen.
2: Er hat Sauerstoff für eine Stunde. Das heißt, es wird verdammt eng.
0: Ja.
2: Und irgendwann hat er eine Idee, wie man dann möglicherweise wieder rauskommt.
0: Okay, und das wird jetzt keine Leiter sein, die er da im Magen plötzlich findet und auf der er hochklettert.
1: Freiwillige Feuerwehr Liebesheim.
0: Sondern es wird vermutlich ein bisschen mehr abenteuermäßig. Volker, ich kann mir jetzt Schöneres vorstellen als so ein Film, wo einer verschluckt wird und versucht, aus dem Magen eines Wals wieder rauszukommen.
2: Es ist so bedrückend. Man hat wirklich so einen Druck auf der Brust und selber Atemnot. Wenn man das sieht. Allerdings, die Story ist so straight, dass sie eigentlich schneller auserzählt ist, als es der Film tut. Das zieht sich dann doch ein bisschen hin.
0: Ja.
1: Ich glaube, der Hauptdarsteller Austin Abrams, der den Taucher spielt, hat jetzt wenig Text auswendig zu lernen. Wir hören mal kurz rein. Oh Gott.
0: Der Taucher leidet. Wie sehr hast du gelitten im Kino? Wie fällt deine Bewertung aus?
2: 10 Euro kostet dein Kinoticket für Whalefall. 6.
1: Das ist guten Appetit.
0: Aufstoßen. Wenn der Wal aufstoßen würde, dann würde der Taucher vielleicht wieder rausfliegen.
1: Er hat schon Feuerchen gemacht.
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0: gleich Michael Patrick Kelly mit Gentleman zusammen. Ist ja nur eins der vielen Duette, die der Mann gerade macht. Und deswegen hat er sich wahrscheinlich gedacht, ich habe so viele Songs am Start, gehe ich doch direkt nächstes Jahr nochmal wieder auf Tour, nachdem er ja dieses Jahr auch schon im FFH-Land war. Nächstes Jahr, glaube ich, Fulda, Wiesbaden. Also diverse Möglichkeiten, ihn live zu sehen und gleich auch zu hören. Im FFH-Mix mit den Eurythmics noch vor halb.
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19: Suche in Gießen nach möglicher Bombe. Kassenzusatzbeiträge sollen stabil bleiben. Das Wetter oft schön heute mit Sonne.
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19: Ich bin Peter Toussaint. Guten Morgen. liegt unter Gießen noch eine Bombe aus dem Zweiten Weltkrieg. Jetzt gerade läuft die Suche danach in der Frankfurter Straße, einer der Hauptverkehrsadern der Stadt. FFH-Reporter Lorenzo Rendon, Valencia.
20: Hier sollen entweder ungefährliche Überreste liegen oder aber eben eine noch intakte Weltkriegsbombe. Falls das so ist, will der Kampfmittelräumdienst sie direkt entschärfen. Eine Sprecherin der Stadt sagt mir, bei einem Sperrradius von 1 Kilometer müssten tausende Menschen ihre Wohnungen verlassen, die B49 könnte gesperrt und Züge umgeleitet werden. Die Schulen in der Umgebung sind wegen der Ferien sowieso zu.
19: Ihr findet alle Infos zur möglichen Bombe in Gießen auch auf ffh.de und bei uns in der App. Bei den gesetzlichen Krankenkassen soll der Zusatzbeitrag nächstes Jahr nicht steigen. Das hat Gesundheitsminister Linnemann gesagt, nachdem neue Zahlen zu den Finanzen der Kassen da sind. Aber die entscheiden am Ende immer noch selbst, ob sie die Beiträge erhöhen. War es ein Verbrechen? In Mannheim hat die Feuerwehr nach einem Brand am frühen Morgen in einem Lokal eine Leiche entdeckt. FFH-Reporter Marc Wilhelm.
21: Vor der Bar in der Mannheimer Innenstadt stehen Polizisten und Mitarbeiter der Spurensicherung in weißen Schutzanzügen. Ein Polizeisprecher sagt mir, wir können hier am Tatort ein Verbrechen nicht ausschließen, aber die Hintergründe sind noch völlig unklar. Fakt ist, gegen 3 Uhr, als das Lokal geschlossen war, ist hier ein Feuer ausgebrochen. Bei den Löscharbeiten dann der Leichenfund. Vermutlich eine Frau, so die Polizei. Wer sie ist, wird jetzt ermittelt.
19: Und jetzt schalten wir in die einzelnen hessischen Regionen.
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19: Schauen wir noch aufs Wetter im FFH-Land. Wenn der Nebel weg ist, dann wird das heute wirklich ein schöner Tag. Meistens kommt die Sonne raus, es bleibt trocken bei 16 bis 19 Grad.
24: 2 Minuten vor 9 der FFH-Verkehrsservice. Auf der A3 zwischen Seligenstädter Dreieck und Offenbacher Kreuz. Stau, es laufen Bergungsarbeiten nach einem Unfall mit Laster und 2 Autos. 2 Spuren sind frei, trotzdem dauert es 1 Stunde länger nach wie vor. Bitte weiträumig meiden die Ecke. A485 Butzbach-Gießen, hier dauert es 35 Minuten länger zwischen Gießener Südkreuz und Schiffenberger Tal. Stau an der Baustelle, nur eine Spur ist frei betroffen, auch die B49. Und die A661 noch Oberursel-Igelsbach zwischen Bad Homburger Kreuz und Eckenheim. Da haben wir 3 Kilometer stockenden Verkehr an der Baustelle. Das waren die größten Staus. Alle Infos für eure Strecke findet ihr bei uns in der FFH-App.
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0: Guten Morgen zusammen, es ist gleich 8:30.
24: Und gleich der Top-Star des diesjährigen Sportpresseballs für euch, Alvaro Soler, ganz ohne VIP-Card mit La Cintura nach den Eurythmics.
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0: 8.35 Uhr haben wir es.
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0: Wenn eine Person irgendwo in einem brennenden Haus eingeschlossen ist, nicht mehr rauskommt, dann zählt logischerweise jede Sekunde. Und deshalb ist es für die Feuerwehr unglaublich wichtig, für genau solche Einsätze auch zu trainieren.
2: Das können die jetzt in Limesheim bei der Feuerwehr. Und das ist damit dann auch ein schönes Happy End für eine Geschichte, die wir hier vor einiger Zeit erzählt haben in Guten Morgen Hessen. Die Feuerwehr dort hat einen Container von der Stadt bekommen, soweit so gut. Aber es fehlte eine Zufahrt zu dem Container mit einem Feuerwehrauto zum Beispiel. Und genau da haben wir eure Hilfe gebraucht.
0: Unsere Reporterin Anne Köppen war dabei in Limesheim am Wochenende, als da gemeinsam eine Zufahrt gebaut wurde.
3: Ja, hier wird richtig gewerkelt. Samstags morgens alle freiwillig. Ihr hört schon, hier ist ordentlich was los. Mehrere Bagger und es sind ganz viele zum Helfen gekommen, unter anderem auch du, Dittmar. Erzähl mal, was bewegt dich an einem Samstagmorgen bei 11 Grad hierher zu kommen?
4: Ich bin im Gemeindevorstand, habe die Entwicklung der Feuerwehr von Anfang an beleuchtet und die Freiwilligkeit steht im Fokus. Das hat man auch bei den letzten Brandeinsätzen gesehen, wie hier vor Ort dann gelöscht wurde und die Bevölkerung geschützt wurde.
3: Und deshalb dann umso wichtiger, dass die Feuerwehr dann halt auch eine Möglichkeit hat zu üben hier,
4: genau,
3: ne?
4: Ja, ohne Übung geht gar nichts.
3: Jan, du bist aus einem Unternehmen hier aus dem Ort und ihr seid heute echt mit ein paar Mann hier zum Helfen. Wie findest du es denn, dass ihr hier so viele seid? Und ich muss sagen, ihr seid echt so schnell als Team.
5: Das finde ich außergewöhnlich gut, ja. Hätte ich nicht gedacht und als ich davon gehört habe von der Aktion, habe ich gesagt, ich bin sofort dabei, ja.
3: Ja, vielen, vielen Dank, dass ihr das macht auf jeden Fall.
5: Da können wir auch mal was zurückgeben. Ja. Es ist ein Geben und Nehmen, so ist das Leben.
3: So, jetzt gehe ich mal zu Marc. Marc, du hast das alles angeleiert, hast uns geschrieben und gesagt, hier, wir brauchen echt eure Hilfe, wir kommen alleine nicht weiter. Jetzt sind wir hier bestimmt 15, 20 Leute, alle packen zusammen an und helfen. Wie fühlt sich das an?
6: Sehr schön, wunderbar. Ich freue mich sehr, dass das so geklappt hat und dass wir mit eurer Hilfe einige Helfer akquirieren konnten. Ich freue mich sehr jetzt schon auf die Übungen, die wir damit machen können, dass sie bei Feuern Menschenleben relativ schnell retten können.
3: Hättest du gedacht, als du damals die Mail an FFH geschrieben hast, dass das was wird?
6: Natürlich, ich bin grundlegender Optimist und habe mir gedacht, mit eurer Hilfe schaffen wir das auf jeden Fall.
2: Ja, super. Jetzt können endlich Feuerwehrautos zum Container fahren und da trainieren. Danke an alle, die geholfen haben. Das war Teamwork.
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0: 9:15 mittlerweile. Noch tut sich nichts an der grauen Nebelsuppe draußen. Viele Wolken sind noch unterwegs, aber nachher kommt dann auch mal die Sonne durch. Heute bis 19 Grad.
1: Noch tut sich auch nichts auf der vollen A3 und der A485. Neu dazugekommen ist jetzt die A45 Aschaffenburg-Hanau. Zwischen Mainhausen und Kleinostheim haben wir im Moment 1 Kilometer Stau an einer Baustelle.
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0: Gibt was ganz Frisches von dem Mann, der immer ein bisschen so klingt wie Howard Carpendale vor seinem letzten Deutschkurs. Ray Garvey nämlich, zusammen mit Imran. Aktueller Hit Rivers und dazu Jimmy Somerville. Die Communards aus den 80ern, Greatest Hits. Don't leave me this way. Bleibt noch ein bisschen bei uns, den hört er nämlich noch vor 9.
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18: Kerosin am Frankfurter Flughafen wird knapp. Alkoholverbot jetzt an allen Bahnhöfen. Das Wetter nach dem Nebel schön.
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18: Ich bin Peter Toussaint. Guten Morgen. Am Flughafen in Frankfurt wird das Kerosin knapp. Die Lufthansa hat deshalb ihre Piloten angewiesen, schon vor dem Abflug nach Frankfurt zur Sicherheit extra Treibstoff zu tanken, hat uns ein Sprecher bestätigt. FFH-Reporterin Sabrina Wiegand.
19: Die Passagiere dürften von dem Engpass nichts merken, sagt mir ein Sprecher. Trotzdem sollen die Piloten die knappen Kerosinbestände in Frankfurt schonen und wo immer möglich ein bisschen mehr Treibstoff tanken. Für die angespannte Lage gibt es laut Fraport 2 Gründe. Zum einen das Niedrigwasser des Rheins. Tankschiffe können deshalb weniger laden. Und zum anderen die Routinewartung einer Pipeline, die den Flughafen mit Kerosin versorgt.
18: Ab sofort gilt an allen Bahnhöfen der Deutschen Bahn ein Alkoholverbot. Bier, Schnaps und Co. sind auch an Bahnsteigen verboten, nicht aber in Restaurants und Cafés. Die neue Regelung soll unter anderem für mehr Sicherheit an den Bahnhöfen sorgen. Wir haben uns bei den Menschen umgehört und gefragt, was sie von dem Verbot halten.
20: Finde ich sehr gut. Alkohol hat negative Auswirkungen auf Menschen.
21: Weniger Besoffene und man wird weniger angepöbelt.
20: Es gibt viele Probleme an den Bahnhöfen, viele obdachlose Leute, viele Drogen. Wenn, sag ich mal, ein Teil schon mal weggenommen wird, könnte es dazu helfen, dass man sich auf Bahnhöfen allgemein vielleicht wohler fühlt.
21: Ich glaube nicht, dass man das so richtig kontrollieren oder unterbinden kann.
18: In der Fußball-Champions League hat Dortmund ganz oben in Norwegen verloren. 0:1 beim FK Bodø Glimt, die erste Saisonniederlage überhaupt bei einem Pflichtspiel. Stuttgart hat dagegen den zweiten Sieg im zweiten Spiel geholt, 3:0 in Bratislava. Und in der Handball-Champions League hat Melsungen mit 25:33 in Nantes verloren und steht in der Gruppenphase schon unter Druck.
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18: Beim Wirtschaftswachstum meldet sich Deutschland zurück. Das sagt Bundesfinanzminister Klingbeil beim Treffen des Internationalen Währungsfonds in Bangkok. Dank staatlicher Investitionen in die Infrastruktur traut der IWF der deutschen Wirtschaft in diesem Jahr ein Plus von 1,3% zu. Klingbeil sagt, jetzt dürfe die Regierung nicht aufhören, sondern weitere Schritte gehen, was die Reformen angeht. Schauen wir noch zur Börse. Da wird DAX zum Start in den Handel 0,2% im Minus erwartet.
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18: Der Nebel bei uns im FFH-Land, der gibt heute nur zögerlich auf, aber dann später scheint meistens die Sonne. Ein paar kleine Wolken sind dabei, aber es bleibt trocken bei 16 bis 19 Grad.
9: Der FFH-Verkehrsservice gleich 9:02. Es dauert immer noch eine Stunde länger auf der A3 Würzburg-Frankfurt zwischen dem Seligenstädter Dreieck und Offenbacher Kreuz. Es ziehen sich ein wenig die Bergungsarbeiten nach einem LKW-Unfall. Zwei Spuren sind frei. Bitte trotzdem die A3 irgendwie weiträumig umfahren, wenn es geht. A45 Aschaffenburg-Hanau, da klemmt es dann leider auch zwischen Mainhausen und Kleinostheim. 1 Kilometer Stau an der Baustelle, vermutlich weil da viele die A3 umgehen wollen. A485 noch, Butzbach-Gießen. Zwischen Linden und Schiffenberger Tal staut sich wegen der Baustelle. Es ist nur eine Spur frei. Mehr Fahrzeit inzwischen nur noch 20 Minuten, das ist ein bisschen besser geworden. Und es gibt auch noch Behinderungen auf der B49.
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23: Also wäre auch kein Problem, wenn jetzt schon Freitag wäre, nee. Aber ist halt erst Donnerstag.
9: Dafür hören wir gleich in 5 Minuten was Neues von Britney Spears. Ja, was Neues ja eigentlich nicht, ne?
23: Nee.
9: Was
23: von damals, ja. Aber neu rausgebracht.
9: Was Recyceltes, ja. Von Britney Spears, ja. Gleich.
23: Wir können uns jetzt schon mal die Frage stellen, warum es damals vielleicht clever war, den Song nicht auf die Platte zu bringen. Ja.
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0: 5 nach 9 hier bei FFH. Guten Morgen. Also wenn ich jetzt in der hintersten Ecke irgendwie im Keller von so einer Kiste was finden würde, was ich vor 25 Jahren mal geschrieben habe, zusammen mit meinem Ex-Freund, den ich jetzt nicht mehr leiden kann mittlerweile, ich würde mich wahrscheinlich in Grund und Boden schämen.
1: Das glaube ich auch. Ginge mir so ähnlich, aber wir könnten es halt auch nicht so vergolden, wie wenn Britney Spears im Keller in der Ecke was findet.
0: Ja.
1: Und das hat sie. Sie hat einen Song von sich rausgebracht, der ist ein Vierteljahrhundert alt. She'll Never Be Me heißt das Ding. Dieser Song hat, du hast es gerade schon erwähnt, damals nicht auf die Platte geschafft, nicht aufs Album. Und zusammen geschrieben hat sie den mit ihrem inzwischen Ex, damals Freund, einem gewissen Justin Timberlake.
0: Aber man hört so extrem, dass dieser Song aus dem Jahr 2001 ist. Ich habe irgendwie das Bedürfnis, mir eine Low-Waist-Jeans von Miss Sixty anzuziehen und mir die Augenbrauen ganz dünn zu zupfen.
1: Ich sag's ganz ehrlich, ihr werdet es jetzt gleich hören, es ist nicht schlecht, das Ding, überhaupt nicht. Aber es wäre mir jetzt so gar nicht als, oh wow, was ganz Neues, Frisches. Es ist halt was Recyceltes. Und ihr kriegt jetzt erstmals heute auf die Ohren Britney Spears für euren Donnerstag mit ihrem neuen alten Hit She'll Never Be Me.

0: Jetzt sind wir in den hessischen Herbstferien und Ferienzeit ist ja immer Urlaubszeit. Mhm. Bedeutet vielleicht für euch, ihr seid auf dem Schiff.
1: Ja, wenn ihr in letzter Zeit mal viel Glück hattet beim FFH-Hören zum Beispiel oder zur Familie von Boris Mainzer gehört, die waren tatsächlich auf Kreuzfahrt.
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0: gleich Shanice und Ray Dalton. Cooler Mix für euren Donnerstag. Noch vor 9:30 geht's los.
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17: 9:05, eine Warnmeldung. Achtung auf der B417. Zwischen den Abfahrten Hünfelden-Nesbach und Menzfelden sind drei Rinder auf oder in der Nähe der Fahrbahn. Bitte aufpassen. Die A3 Würzburg-Frankfurt zwischen Seligenstadt und Offenbacher Kreuz. Stau wegen Bergungsarbeiten nach einem Unfall mit einem Laster und zwei Autos. Zwei Spuren sind frei. Ihr braucht trotzdem fast eine Stunde länger immer noch. Bitte weiträumig meiden. Auf der A45 Aschaffenburg-Hanau haben sich allerdings auch schon einige angestellt. Zwischen Mainhausen und Klein-Ostheim 1 Kilometer hinter der Baustelle. Und die A485 Butzbach-Gießen noch zwischen Linden und Schiffenberger Tal 2 Kilometer an der Baustelle. Es ist nur eine Spur frei.
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0: Rein in den Donnerstagvormittag.
17: Mit Ray Dalton und Blood Running. Guten Morgen!
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0: Happy End bei
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0: Und bei der Feuerwehr in Limeshain. Vielleicht erinnert ihr euch, die haben da ja Hilfe gebraucht für ihren Übungscontainer. Also der Container war zwar da, aber die Zufahrt hat halt gefehlt. Und dann kannst du das Ding natürlich auch nicht nutzen. Ne?
2: Ja, genau.
0: Es haben sich einige Menschen gemeldet und am Wochenende wurde ordentlich angepackt. Anne, du warst dabei. Wie war's?
3: Gut, effizient. Also wir sind gut vorangekommen. Und ich muss sagen, ich war echt ein bisschen gerührt. Da standen plötzlich wirklich knapp 20 Leute auf dieser Wiese. Zwei Bagger waren da, von Privatleuten gestellt, Material von örtlichen Firmen. Alles kostenlos zur Verfügung gestellt, einfach weil die Leute unseren Aufruf gehört haben und helfen wollten.
2: Dann kann ich mir vorstellen, es ging entsprechend schnell vorwärts am Samstag.
3: Ja, die haben sich so ein bisschen gebettelt in einem kleinen Wettbewerb, haben zwei Teams gebildet, haben dann an der Seite so Randsteine gesetzt, Beton geschippt, die Zufahrt befestigt, immer so geguckt, welches Team ist jetzt schneller. Das heißt, alle waren total motiviert und es war eine ganz angenehme Stimmung.
0: Ich frage für eine Freundin, in der Wetterau müsste auch noch ein Hof gepflastert werden mit Randsteinen. Nein, Spaß. Du hast aber nicht nur daneben gestanden und zugeguckt, ne? Deine Hände sind noch dran. Ich habe auch schon mal mit dir Sport gemacht. Ich weiß, du kannst einiges anpacken.
3: Ja, und diesmal war es aber was ganz Besonderes. Ich habe zum ersten Mal in meinem Leben eine Flex benutzt, Freunde, um einen Randstein zuzuschneiden. Ja, diese runde Säge. Ja, es hat gedauert. Deswegen habe ich es dann schnell wieder den Männern überlassen. Aber es war immer ein Versuch wert.
2: Anne Flex, Anne Katten. Die hat Funken gesprüht. Das könnt ihr euch aber. Also, es gab wahrscheinlich dann aber auch, das ist jetzt dann meine typische Frage für einen Freund, eine ordentliche Brotzeit.
3: Natürlich,
2: ne?
3: Selbstgeschmierte Wurst, Brötchen und Brote. Also das hättest du dann auf jeden Fall gefeiert, Johannes. Ja. Aber wirklich, das Schöne war, die Feuerwehrleute dort, die haben ja schon anderthalb Jahre in ihrer Freizeit an dem Projekt gearbeitet. Mhm. Und dann kommen da an einem Samstag plötzlich so viele Menschen zusammenbringen, Maschinen, Material, ihre Zeit mit und wollen einfach, dass das alles klappt. Das heißt, alle waren ganz, ganz happy und freuen sich jetzt einfach riesig drauf, dort endlich üben zu können.
0: Und das wiederum ist ja mega wichtig und kann lebensrettend sein. Schöne Geschichte, also vielen Dank an alle, die da mit angepackt haben.
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0: Wir brauchen mehr von dieser Musik. Erinnert mich so an die frühen 2010er. Hier ist Radio FFH. Das hat jemand geschrieben unter das Musikvideo bei YouTube zu Save Me Tonight. Und ich finde, das stimmt. Passt irgendwie. 2010er. Ist aber was Angesagtes von J-Lo und David Guetta. Hört ihr gleich hier bei uns im FFH-Mix. Und dazu die FFH Greatest Hits Toploader. Noch vor 10, wenn ihr bei uns bleibt.
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18: Suche nach möglicher Bombe in Gießen. Alkoholverbot jetzt an allen Bahnhöfen. Das Wetter nach dem Nebel oft schön.
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18: Ich bin Peter Poussin, guten Tag. Ist es eine scharfe Weltkriegsbombe oder ist alles nur harmlos? Das ist die Frage in Gießen. Dort könnte an der Frankfurter Straße eine Bombe liegen. Fachleute sind seit dem Morgen dabei, die mögliche Bombe erstmal freizulegen. Unser Reporter in Gießen hat gerade mit Polizeisprecher Pierre Gard gesprochen.
19: Wie ist der aktuelle Stand? Wurde schon was gefunden?
20: Ja, aktuell wird noch sondiert. Der Boden wurde jetzt durch die Fachfirma geöffnet. Es müssen weitere Arbeiten stattfinden und dann muss man schauen, ob sich dieser Verdachtsfall erst bestätigt.
19: Kann das noch den ganzen Tag dauern, ist das richtig?
20: Das müssen wir tatsächlich der Fachfirma, den Profis überlassen. Das kann eine Sache von ein paar Stunden sein, aber da Prognosen jetzt anzustellen, ist derzeit nicht möglich.
18: Falls es wirklich eine scharfe Bombe ist, könnte eine große Evakuierung folgen. Alle Infos findet ihr auf ffh.de und bei uns in der App. Das Feierabendbier am Bahnsteig, das ist seit heute tabu. Seit Mitternacht gilt ein Alkoholverbot an allen Bahnhöfen in Deutschland. FFH-Reporterin Diana Kramer.
6: An einigen Bahnhöfen gilt das Alkoholkonsumverbot schon. Jetzt ist es bundesweiter Standard. Heißt, Sekt, Bier und Co. sind in Bahnhofsgebäuden, auf den Bahnsteigen und vielerorts auch auf den Vorplätzen tabu. Das soll für weniger Konflikte, mehr Sicherheit und mehr Sauberkeit sorgen. Verkauft werden darf Alkohol aber auch an Kiosken in Bahnhöfen weiter. Und in den Zügen darf auch weiterhin auf den Feierabend oder den Urlaubsbeginn angestoßen werden.
18: War es ein Verbrechen? In Mannheim hat die Feuerwehr nach einem Brand am frühen Morgen in einem Lokal eine Leiche entdeckt. FFH-Reporter Marc Wilhelm.
21: Vor der Bar in der Mannheimer Innenstadt stehen Polizisten und Mitarbeiter der Spurensicherung in weißen Schutzanzügen. Ein Polizeisprecher sagt mir, wir können hier am Tatort ein Verbrechen nicht ausschließen, aber die Hintergründe sind noch völlig unklar. Fakt ist, gegen 3 Uhr, als das Lokal geschlossen war, ist hier ein Feuer ausgebrochen. Bei den Löscharbeiten dann der Leichenfund. Vermutlich eine Frau, so die Polizei. Wer sie ist, wird jetzt ermittelt.
18: Schokolade versus Haferriegel, das wird schon seit Jahren vor Gericht geklärt. Schokohersteller Rittersport hat gegen den quadratischen Haferriegel Monomer Quadrat Bio der Firma Wacker geklagt. Rittersport sieht seine Markenrechte verletzt, hat aber in erster Instanz verloren und geht jetzt in Berufung. Die Firma Wacker findet, eine Verwechslungsgefahr zwischen den Produkten gäbe es nicht.
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22: Das wird ganz angenehm heute. Auch wenn wir uns das noch gar nicht vorstellen können, wenn wir rausgucken. Und bei euch ist es genauso neblig wie hier vorm FFH-Studio. Später 16 bis 19 Grad. Aktuell kühle 7 in Runkel am Schlossplatz. Später aber, nach Nebelauflösung, kommt dann überall auch mal die Sonne raus. Und so ein paar harmlose Schleierwolken sind auch mit dabei. Der FFH-Verkehrsservice Sorgenkind, schon den ganzen Morgen ja die A3 Würzburg-Frankfurt. Zwischen Seligenstadt und dem Offenbacher Kreuz. Stau hier wegen Bergungsarbeiten. Da gab es ja heute früh einen Unfall mit einem LKW und 2 Autos. 2 Spuren sind aber mittlerweile frei. Ihr verliert trotzdem eine Dreiviertelstunde. Wenn ihr könnt, bitte das Gebiet weiträumig umfahren. Und die A7 Fulda-Würzburg. Zwischen dem Rasthof Utrichshausen und Bad Brückenau-Volkers Baustelle hier 3 Kilometer Stau. Kommt gut an, lasst euch bitte nicht erwischen. Wo wird geblitzt? Auf der B3. Bei Bad Zwesten, wenn in Richtung Borken fahrt, da beim Parkplatz. Hier sind 70 erlaubt. Annalena, danke fürs Melden. Eure Blitzer immer an die 069 19 72 5. Hier ist Hitradio FFH am Donnerstag. Und ich bin Johann Kurzenberg.
23: Johann mit einem N.

Hit Radio FFH hier am Donnerstagvormittag mit einer Eilmeldung. Mark Forster hat eine Frisur. Ich wiederhole, Mark Forster hat eine Frisur. Mein Name ist Johann Kurzenberg und das war sie schon, die Eilmeldung des Tages. Es ist ja so, in meiner klischeehaften Vorstellung, vielleicht kennt ihr das ja, dachte ich jahrelang, unter dem Cappy von Mark Forster, da ist nichts. Da ist nichts mehr. Männer Ü30 kennen ja diesen Trick, Glatze oder ein sehr hoher Haaransatz, naja, dann einfach eine Mütze drüber. Die Überraschung jetzt aber, Mark hat eine richtige Frisur und das sieht gut aus. Habt ihr schon Fotos gesehen? Gibt's auch auf seiner Instagram-Seite, das steht ihm richtig gut. Klar, der Haaransatz, der ist jetzt nicht direkt über den Augenbrauen. Aber welcher Mann hat das schon? Und würde das gut aussehen? Ich glaube nicht, ja? Wie sind seine Haare? So hellbraun? Vielleicht ein bisschen grau, wenn ich das richtig sehe. Passt aber. Neue Frise und neue Musik. Läuft bei ihm. Für alle Mark Forster-Fans oder die, die es jetzt vielleicht noch werden. Cool, das ist sein neuer angesagter Hit im

0: auch wirklich das richtige Licht eingeschaltet ist bei diesem teilweise immer noch Dichtnebel bei uns im FFH-Land. Und dazu gleich Sophie and the Giants, Shut Up and Dance.
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0: Wir starten mit der A3 Würzburg-Frankfurt. Zwischen Seligenstadt und dem Offenbacher Kreuz. Stau hier nach Rettungsarbeiten und Bergungsarbeiten mittlerweile. Da gab es ja einen Unfall mit einem LKW und 2 Autos. 2 Spuren sind mittlerweile wieder frei. Ihr braucht aber immer noch gute 40 Minuten länger. Die A7 Fulda-Würzburg. Zwischen Fulda-Mitte und dem Dreieck Fulda. 6 Kilometer Stau hier an der Baustelle.
16: Hi Johann, der Markus hier. Ich habe da eine kleine Verkehrsmeldung für euch. A7 auf die A66 Richtung Frankfurt. Die ist vollgesperrt wegen Baustelle.
0: Ja, danke schön Marco. Noch bis 17 Uhr wahrscheinlich heute Nachmittag. Ihr könnt aber ab Fulda Nord über die B27 durch Fulda fahren und bei Fulda Süd wieder auf die A66 oder aber schon weiträumig ab dem Hattenbacher Dreieck auf die A5 nach Frankfurt. Und nochmal die 7 Fulda-Würzburg zwischen dem Rasthof Utrichshausen und Bad Brückenau-Volkers Baustelle hier. 3 Kilometer Stau. Kommt gut an, geblitzt wird auf der A3 Frankfurt-Würzburg am Offenbacher Kreuz. 80 dürft ihr fahren. Emily, danke schön fürs Melden über die 069 19 72 5.
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0: Shakira bei Hitradio FFH. Dankeschön, dass ihr uns zuhört, auch auf der Arbeit. Und gleich Paul McCartney für euch.
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2: Der Wasserhahn tropft, die Deckenlampe flackert und die Heizung macht komische Geräusche. Könnte aus einem Horrorfilm sein. Aber noch schlimmer, wenn das alles überhaupt nicht mehr funktioniert. Kein Wasser, kein Strom, keine Wärme. Das ist das wahre Horrorszenario. Ich bin Jonas aus dem FFH-Team und ich stelle euch jetzt mal die Leute vor, die das verhindern. 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Aber weil das ja auch irgendwer installieren muss, da kümmert sich die OVAG stetig um ihr Nachwuchs. Mit sowas wie einer eigenen Schule.
3: Wir haben ein eigenes technisches Ausbildungszentrum, einfach weil wir derzeit schon über 50 Auszubildenden im technischen Bereich sind. Das technische Ausbildungszentrum, das stellt 4 Vollzeitausbilder und das bringt den Vorteil für die Azubis, dass wir einfach nah sind bei denen. Die fühlen sich betreut, die fühlen sich aufgenommen. Da sind welche da, die nehmen denen die Angst. Und das ist, glaube ich, auch unser Geheimrezept, weswegen die Ausbildung bei uns dementsprechend auch gut nach draußen hin und auch für die jungen Menschen ankommt, sodass sie nach der Ausbildung auch bei uns bleiben.
2: Das ist Ausbilder Michael Jung. Er hat für seine Azubis direkt noch eine Übernahmegarantie dabei. Die OVAG bildet vor allem für den eigenen Bedarf aus. Für den Ausbildungsstart im kommenden August könnt ihr euch jetzt schon bewerben.
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1: 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Wenn, möchte ich das gerne aufklären. Das ist das Glöckchen vom Halsband unserer Bibi. 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
17: Kerosin wird in Frankfurt knapp. Schuldach eingestürzt, viele Tote in Pakistan. Das Wetter später ziemlich schön.
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17: Ich bin Judith Kolb. Guten Tag. Am Flughafen in Frankfurt wird das Kerosin knapp. Die Lufthansa hat deshalb ihre Piloten angewiesen, schon vor dem Abflug nach Frankfurt zur Sicherheit extra Treibstoff zu tanken, bestätigt uns ein Sprecher. FFH-Reporterin Sabrina Wiegand.
18: Die Passagiere dürften von dem Engpass nichts merken, sagt mir ein Sprecher. Trotzdem sollen die Piloten die knappen Kerosinbestände in Frankfurt schonen und wo immer möglich ein bisschen mehr Treibstoff tanken. Für die angespannte Lage gibt es laut Fraport 2 Gründe. Zum einen das Niedrigwasser des Rheins. Tankschiffe können deshalb weniger laden. Und zum anderen die Routinewartung einer Pipeline, die den Flughafen mit Kerosin versorgt.
9: Der Bundestag hat die größte Notfallreform seit Jahren beschlossen. Leichte Fälle sollen künftig gar nicht erst in den Notaufnahmen landen. Wer wirklich dringend Hilfe braucht, soll dafür schneller drankommen. FFH-Reporterin Tanja Wagner.
11: Stundenlang mit Schmerzen in der Notaufnahme sitzen, das soll es nicht mehr geben, verspricht Gesundheitsminister Lindemann. Wer in die Rettungsstelle gehört und wer nicht, soll künftig verstärkt schon vorab von Ärzten und Leitstellen entschieden werden, per digitaler oder telefonischer Ersteinschätzung. Ist es akut, kommt der Rettungswagen. Ist der Fall weniger dringend, reiche auch eine Arztpraxis. Das soll die verstopften Notaufnahmen entlasten.
9: Tragödie in Pakistan. Beim Einsturz eines Schuldaches sind laut örtlichen Behörden mindestens 28 Schüler und eine Lehrerin ums Leben gekommen. Außerdem gibt es viele Verletzte. Unter den Trümmern werden noch weitere Menschen vermutet. Die Ermittlungen zur Ursache laufen, der Eigentümer des Gebäudes sei festgenommen worden, hieß es. Rund 17.000 Notrufsäulen stehen an deutschen Autobahnen, aber weil jeder ein Handy nutzt sie kaum jemand. Die Autobahn GmbH überlegt deshalb, die Notrufsäulen abzuschaffen. Im vergangenen Jahr haben die den Autobahnbetreibern nämlich 4,5 Millionen Euro gekostet. Ehrliche Finderin im Kreis Neuwied. Dort hatte eine 59-Jährige ihre Brieftasche auf dem Autodach liegen lassen, samt Bargeld, Karten und Ausweisen. Und natürlich fällt sie während der Fahrt herunter. Doch sie hat Glück. Eine 29-Jährige findet die Geldbörse mit über 1.000 Euro Bargeld und gibt sie bei der Polizei ab.
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19: Das ist so ähnlich wie gestern. Die Sonne, die zeigt sich bei uns im FFH-Land. So ein paar harmlose Wolken sind mit dabei am Himmel. Im Bergland aber nicht mehr ganz so kalt. 15 Grad immerhin. Maximal 19 sind drin. Das ist der FFH-Verkehrsservice. Wir starten mal mit der A3 Würzburg-Frankfurt. Zwischen Hanau und Oberzhausen 3 Kilometer Stau. Hier laufen immer noch die Bergungsarbeiten nach diesem Unfall mit einem LKW und 2 Autos. Aber 2 Spuren sind mittlerweile frei. Ihr kommt, ja, relativ schnell dran vorbei. Das war schon schlimmer heute. Die A7 Fulda-Würzburg. Zwischen Fulda-Mitte und dem Dreieck Fulda 4 Kilometer Stau. Baustelle hier. Und denkt dran, am Dreieck Fulda ist die Abfahrt zur A66 nach Hanau bis 17 Uhr gesperrt. Ihr könnt umfahren, zum Beispiel ab Fulda Nord über die B27 durch Fulda und dann bei Fulda Süd wieder auf die A66 fahren. Und nochmal die A7 Fulda-Würzburg, Baustelle hier zwischen dem Rasthof Utrichshausen und Bad Burgenau-Volkers, heißt für euch 3 Kilometer anstehen. Geblitzt wird auf der B7 Warburg Richtung Kassel, kurz vor der Abfahrt Velmer, da aus dem Gebüsch heraus. 100 dürft ihr fahren. Sabrina, danke schön fürs Melden über die 069 19 72 5.
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19: Also für mich wäre das ja nichts, ne? Ich bin ja nicht so der Spontane. Aber ihr könnt heute heiraten. Also jetzt, heute, spontan. Auf dem Lullusfest in Bad Hersfeld und nicht irgendwo da, sondern in schwindelerregender Höhe. Die ganze Geschichte in 10 Minuten.
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Ja, ich will. Ja, ich will was Verrücktes machen. Hitradio FFH hier am Donnerstagvormittag. Das ist ja nur logisch, wie ich finde, wer sich auf dem Lulusfest am Autoscooter kennenlernt, der heiratet auch auf dem Lulusfest in Bad Hersfeld. Und genau das machen heute zwei Paare im Riesenrad. Ohne Scheiß, ist so. Die evangelische Pfarrerin der Stadt ist vor Ort, segnet die Paare und verheiratet sie auch. Und wenn ihr jetzt sagt, ja, das klingt toll, das will ich auch, dann macht es doch. Also wirklich, jeder kann vorbeikommen heute nach Bad Hersfeld, ganz spontan und im Riesenrad heiraten. Praktisch wäre schon der standesamtliche Trauschein, das ist ja dann eine kirchliche Hochzeit. Und wer jetzt noch zögert, die Riesenradfahrt für euch, die ist kostenlos.

0: 6 von 10. Oha, so eine schlechte Bewertung hat Kinomann Volker Wilner lange nicht mehr in einem Film gegeben, hier bei Hitradio FFH. Welcher das ist und was er bei dem neuen Kinofilm trotzdem beeindruckend findet, sagt er uns in einer Viertelstunde.
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8: Ein bisschen länger dauert es für euch auf der A4, Kirchheim Richtung Eisenach. Zwischen dem Kirchheimer Dreieck und Friedewald, 4 Kilometer Stau. Hier wird gebaut. Und die A661 Oberursel-Egelsbach. Zwischen Offenbach-Taunusring und dem Offenbacher Kreuz, 2 Kilometer stockender Verkehr. Da steht in der Abfahrt zur A3 in Richtung Frankfurt ein kaputtes Auto. Nicht zu schnell fahren wäre sinnvoll, sonst wird's teuer. In Bad Orb, Würzburger Straße wird geblitzt, statt einwärts da bei der Ampel. 40 dürft ihr fahren und Lukas hat uns ihn gerade gemeldet. Eure Blitzer, so wie Lukas, immer an die 069 19 72 5.

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0: Wickfields, wieder was Angesagtes bei Hitradio FFH. Nico Santos hilft euch gleich als nächstes hier bei der Arbeit. Ich geb's zu, ich gehe nur sehr, sehr, sehr selten ins Kino. Und noch viel seltener gehe ich tauchen. Oh, ich mag keine Fische unter Wasser sehen. Ich will schon gar nicht so große Dinge sehen wie Wale oder so. Und jetzt kommt FFH-Kinomann Volker Willner und sagt, ach komm, das kombinieren wir doch einfach mal und machen einen Kinofilm daraus.
1: Es tut mir leid, wir reden über Whalefall. Neuen Survival-Thriller, jetzt neu im Kino. Mhm. Geschichte schnell erzählt, da wird ein Taucher von einem Wal verschluckt und muss dann eine Stunde in diesem Wal überleben, weil nur so lange reicht sein Sauerstoff.
0: Ja, und wir als Kinozuschauer müssen dann ansehen, wie er da wieder versucht rauszukommen.
1: Genau, das ist teilweise ganz schön eklig, es ist aber sehr spannend und es ist wirklich beklemmend. Also ich habe wirklich Druck auf der Brust gespürt. Und wenn du dann diesen Dolby Surround Sound vom Kino um dich rum hast, ist das wahnsinnig beeindruckend. Mhm. Was mich ein bisschen stört an dem Film, ist, dass die Geschichte einfach zu schnell erzählt ist, um sie ein Dreiviertelstunde auszuwalzen, das ist das eine. Und dieser junge Taucher im Wal lebt von seinen Erinnerungen an seinen verstorbenen Vater. Das ist ja wiederum sehr schwülstig. Also das ganz reine Kinovergnügen ist es nicht. 10 Euro kostet ein Kinoticket für Whalefall. 6 ist es wert.
0: Ach, dann gucke ich mir den mal nicht an, wenn es okay ist, Volker. Ja, ich
1: Trailer hoffe, du bist nicht ja auch, böse. Haben wir auf ffh.de.

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8: Immer noch Bombensuche in Gießen. Brand in Wiesbadener Schulamt. Das Wetter, das wird ein schöner Herbsttag.
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8: Ich bin Judith Kolb, guten Tag. Müssen tausende Menschen im Süden von Gießen heute noch raus aus ihren Häusern? Aktuell wird geprüft, ob neben einer Bushaltestelle an der Frankfurter Straße eine Weltkriegsbombe liegt, die entschärft werden muss. FFH-Reporter Lennart Werum, wie ist denn die Lage vor Ort?
9: Ja, gefunden wurde hier bisher nichts, aber es wird weiter mit Hochdruck gesucht. Mit einem Bagger heben die Experten vorsichtig eine Grube aus, nur so 3x3 Meter groß, wo sie die Bombe vermuten. Ob dann aber wirklich eine Evakuierung nötig ist, das weiß aktuell niemand. Bis zu einer Entscheidung kann es auch noch den ganzen Tag dauern, sagt mir ein Polizeisprecher. Im Fall der Fälle müssten wohl bis zu 6000 Menschen die Sperrzone verlassen. Auch die Bahnstrecke und der Gießener Ring hier direkt nebenan wären betroffen. Die Stadt will sofort informieren, wenn es was Neues gibt.
8: Wer dringende medizinische Probleme hat, soll schneller an der richtigen Stelle landen. Das ist das Ziel der Notfallreform, die der Bundestag beschlossen hat. Am Telefon oder vor Ort wird zuerst eingeschätzt, was nötig ist. Danach geht's zur Arztpraxis oder etwa in die Notaufnahme einer Klinik, so Gesundheitsminister Lindemann. Jetzt muss der Bundesrat noch zustimmen. Neu in der Kita, aber nicht immer passend qualifiziert. Davon berichten knapp 23% der Kita-Leitungen in einer Befragung im Auftrag der Bertelsmann Stiftung. Manche oder alle Stellen der letzten 12 Monate entsprachen demnach nicht dem nötigen Niveau. Die Stiftung fordert deshalb mehr Weiterbildung. Rauch im ganzen Stadtschulamt am Wiesbadener Schillerplatz. Nach Angaben der Feuerwehr brannte es im 6. Obergeschoss im Archivraum. Warum, ist noch unklar. Verletzt wurde laut Feuerwehr aber niemand. Der Schaden wird auf rund 100.000 Euro geschätzt. Platzt heute Abend bei der HSG Wetzlar endlich der Knoten. Die Bundesliga-Handballer warten noch immer auf den ersten Saisonsieg, sind deshalb gerade wieder Tabellenletzter. Zu Hause gegen Erlangen soll was gehen, hofft Sportgeschäftsführer Michael Allendorf am FFH-Mikro.
10: Jetzt haben wir eben ein Heimspiel. Wir haben tolle Atmosphäre, super Unterstützung von unseren Fans. Darauf bauen wir auch. Dann wäre es schön und auch sehr wichtig, wenn wir den Bock umstoßen können und den ersten Heimsieg feiern können.
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11: Das wird ganz schön heute. Ich hoffe, der Nebel hat sich mittlerweile überall bei uns im FFH-Land aufgelöst. 16 bis 19 Grad heute. Aktuell am Sportplatz in Schwalmtal 13 und später viel Sonne, ein paar Schleierwolken. Der FFH-Verkehrsservice mit nur einer Meldung. So mögen wir es doch an einem Donnerstagmittag, oder? A7 Fulda-Würzburg, hier macht die Baustelle Probleme, die kennen wir schon seit Wochen. Zwischen dem Rasthof Otrichshausen und Bad Burgenau-Volkers 4 Kilometer Stau. Kommt gut an, geblitzt wird auf der A5 Kassel-Frankfurt. Zwischen dem Bad Homburger Kreuz und dem Nordwestkreuz Frankfurt, 60 dürft ihr fahren, hat uns Gabi gemeldet. Dankeschön, eure Blitzer immer an die 069 19 72 5. Hier ist Hitradio FFH. Schön, dass ihr bei uns seid. Ich bin Johann Kurzenberg. Hi.
12: Johann mit einem N.

Na, habt ihr sie auch schon gesehen? FFH hier am Donnerstagmittag. Die Kraniche auf dem Weg in den Süden. Die waren so laut gestern Nachmittag, unglaublich. Ich habe die durchs offene Küchenfenster gehört. Und kurz danach hat noch ein Kumpel eine Insta-Story von denen gepostet. Und ich war so, das sind sie. Ich erkenne sie doch. Ihr Winterquartier ist die Extremadura im Westen von Spanien. Wenig Menschen, viel Natur, Flüsse, Wiesen. Das ist quasi der Robinson-Club für Kraniche. FFH hier.

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2: Sag mal, geht's noch, du Tulpenzutzler? Der legt mit seinem Wohnwagengespann ja einen schlimmeren Schlingerkurs hin als unsere Bundesregierung beim Umgang mit der Benzinpreisabzocke. Wenn man sich schon so eine rollende Gouda-Lounge an die Anhängerkupplung flanscht, fährt man nun mal nicht schneller, als sich eine Windmühle dreht. Aber an seinem Fahrstil sieht man, warum Holländer so gerne campen. Am wohlsten fühlen sie sich auf Gras.
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0: Feuerwehr, Leute aus Limesheim in der Wetterau, die haben uns um Hilfe gebeten und jetzt gibt's ein Happy End. Die ganze Geschichte in einer Viertelstunde.
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0: Wichtige Meldungen von der A45. Dortmund-Gießen. Achtung hier zwischen Haiger-Burbach und Dillenburg. Da liegen mehrere Metallstangen auf der Fahrbahn. Die Staus für euch. A5 Heidelberg-Darmstadt. Grünpflegearbeiten hier zwischen Hemsbach und Heppenheim. 2 Kilometer Stau. Nur die linke Spur ist frei. Die A5 Frankfurt-Kassel. Zwischen Grünberg und Homberg oben. 5 Kilometer Stau. Da gab es einen Unfall. Auch da auf der linken Spur. Und gebaut wird immer noch seit Wochen auf der A7 Fulda-Würzburg. Zwischen dem Rasthof Utrichshausen und Bad Brückenau-Volgers. Deswegen steht ihr hier 4 Kilometer im Stau. Kommt gut an, bitte nicht zu schnell fahren. Zwischen Griesheim und Büttelborn 70 sind da erlaubt. Valentina, Dankeschön fürs Melden. 069 19 72 5. Ruft mich gerne an, wenn ihr auch noch einen Blitzer gesehen habt.
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0: Also mein Buch, was ich gerade fertig gelesen habe, das hat keins. Bei uns gibt's aber ein Happy End.
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0: Ach wie schön, die Feuerwehrleute in Limesheim in der Wetterau, die können endlich wieder für den Ernstfall üben. Den Übungscontainer, den hatten sie ja schon. Gefehlt hat noch die Zufahrt. Und so viele von euch haben sich gemeldet und letztes Wochenende damit angepackt. FFH-Reporterin Anne Köppen war auch mit dabei.
2: Ja, bei mir hat der Wecker geklingelt. Ich habe da echt auch gebrannt, weil ich gesagt habe, okay, hier muss was getan werden. Und ich bin ja schon älter, da brauchen wir eben so viel Schlaf. Da ist das mein Frühsport heute.
3: Sehr gut. Und jetzt zu sehen, dass du hier natürlich nicht alleine bist zum Helfen, sondern dass hier echt einige Leute, 15, 20, zusammengekommen sind. Wie cool ist das?
2: Das macht Spaß. In der Gemeinschaft sind wir stark.
3: Wie kommt es, dass du heute Morgen an einem schönen Wochenendsamstag hier dabei bist zum Helfen?
4: Ja, weil das für einen guten Zweck ist. Und ja, wir machen das eigentlich jeden Tag. Und die Welt ist ja ein bisschen schlecht momentan und jede gute Tat, die hilft, bringt die Menschen zusammen und das ist meine Motivation.
0: Unglaublich, was ihr da wirklich geleistet habt. Ihr seid da mit zwei Baggern gekommen, eine Firma hat das Material gestellt, Beton wurde geschippt, Randsteine gesetzt, die Zufahrt befestigt. Dankeschön fürs Helfen und wenn ihr sagt, oh, vielleicht könnt ihr bei einer Sache uns auch ein bisschen unterstützen, Anne Köppen kümmert sich. 069 19 72 5.

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13: Kerosin in Frankfurt wird langsam knapp. Kartoffeln werden immer teurer. Das Wetter meist freundlich und trocken.
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13: Ich bin Judith Kolb. Guten Tag. Am Flughafen in Frankfurt wird das Kerosin knapp. Die Lufthansa hat deshalb ihre Piloten angewiesen, schon vor dem Abflug nach Frankfurt zur Sicherheit extra Treibstoff zu tanken, bestätigt uns dein Sprecher. FFH-Reporterin Sabrina Wiegand.
14: Die Passagiere dürften von dem Engpass nichts merken, sagt mir ein Sprecher. Trotzdem sollen die Piloten die knappen Kerosinbestände in Frankfurt schonen und wo immer möglich ein bisschen mehr Treibstoff tanken. Für die angespannte Lage gibt es laut Fraport 2 Gründe. Zum einen das Niedrigwasser des Rheins. Tankschiffe können deshalb weniger laden. Und zum anderen die Routinewartung einer Pipeline, die den Flughafen mit Kerosin versorgt.
13: Die Ukraine startet wieder Angriffe auf russische Ölraffinerien. Die Zeit der Zurückhaltung sei vorbei, sagte Präsident Zelensky der Financial Times. Zuletzt hatte Kiew die Attacken zurückgefahren. Hintergrund war eine von US-Präsident Trump verkündete begrenzte Waffenruhe, an die hatte sich Russland aber nicht gehalten. Die Helfer kämpfen um sein Leben, doch sie können es nicht retten. Ein 40-Jähriger wird in Wetzlar-Garbenheim laut Polizei beim Überqueren der Straße von einem abbiegenden Auto erfasst. Rettungskräfte reanimieren ihn an der Unfallstelle und bringen ihn in eine Klinik. Dort stirbt der Mann allerdings wenig später. Wer Kartoffeln kauft, muss tiefer in die Tasche greifen. Grund ist die miese Ernte. Schon im September waren sie gut 11% teurer als im Vorjahresmonat, so das Statistische Bundesamt. Das ist deutlich mehr als die allgemeine Teuerung von 3,3%. FFH-Reporter Ronny Thorau.
15: 2025 war ein richtig gutes Kartoffeljahr mit knapp 14 Millionen Tonnen. Doch dieses Jahr war die Ernte mies, mit gerade mal gut 10 Millionen Tonnen. Das hatte zwei Gründe. Einmal eine geringere Anbaufläche. Viele Landwirte haben nämlich wegen der Rekordernte vorher ihre Flächen reduziert, um dieses Jahr eine Überproduktion zu vermeiden. Und dann war da die Dürre im Sommer, die macht zum Beispiel viele Kartoffeln kleiner.
13: ehrliche Finderin im Kreis Neuwied. Dort hatte eine 59-Jährige ihre Brieftasche auf dem Autodach liegen lassen, samt Bargeld, Karten und Ausweisen. Und natürlich fällt sie während der Fahrt herunter. Doch sie hat Glück, eine 29-Jährige findet die Geldbörse mit über 1000 Euro Bargeld und gibt sie bei der Polizei ab.
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6: Das ist so ähnlich wie gestern. Die Sonne, die zeigt sich den ganzen Tag immer mal wieder bei uns im FFH-Land. So ein paar harmlose Wolken sind mit dabei. Und es ist auch gar nicht mehr so kalt. Auch im Bergland bis 15 Grad heute, maximal 19 sind drin. Achtung auf der A44, Dortmund-Kassel. Zwischen Diemelstadt und Warburg, hier liegt eine Metallstange auf der Fahrbahn. Der FFH-Verkehrsservice für die A5 Heidelberg-Darmstadt, Grünpflegearbeiten. Zwischen Hemsbach und Heppenheim, nur die linke Spur ist frei, 4 Kilometer Stau hier. 5 Kilometer Stau auf der A5 Frankfurt-Kassel, zwischen Grünberg und Homberg oben. Unfall hier auf der linken Spur. Und 7 Kilometer mittlerweile auf der A7 Fulda-Würzburg an der Baustelle zwischen dem Rasthof Utrichshausen und Bad Brückenau-Volkers. Kommt alle gut an, bitte nicht zu schnell fahren. Am Ortseingang von Lindenfels, Kollenbach, Bensheimer Straße in Richtung Lindenfels. Michelle, danke schön fürs Melden und eure Blitzer an die 069 19 72 5.
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6: So, wenn ihr könnt, verbringt die Mittagspause draußen oder gleich nach Feierabend nochmal raus in die Sonne, wenn sie bei euch scheint. Genießt sie.
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0: 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Und ihn hier seht ihr übrigens auch live auf dem Ball. Da tritt er auf. Hier ist Alvaro Soler.

0: Fast schon wieder vorbei. Hier ist Hitradio FFH, letzter Feriendonnerstag in den Herbstferien. Wenn nicht heute was machen, wann dann? Und was geht, das weiß Julia Nestle in einer Viertelstunde.
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0: Zwei wichtige Meldungen für euch. Einmal Achtung bitte auf der A671 Wiesbaden-Mainz. Zwischen Hochheim-Süd und Gustavsburg. Hier liegen Metallplatten auf der Fahrbahn. Und Achtung auf der B42 Rudesheim-Wiesbaden. Zwischen Eltville-Erbacher Straße und Eltville-Martinstal. Da ist eine Person auf der Fahrbahn. Jetzt die Staus. A5 Heidelberg-Darmstadt. Zwischen Hemsbach und Heppenheim 3 Kilometer Stau. Grünpflegearbeiten. Nur die linke Spur ist frei. A5 Frankfurt-Kassel. Zwischen Grünberg und Homberg oben 7 Kilometer Stau. Unfall hier auf der linken Spur, halbe Stunde plus. Und die A643 Wiesbaden-Mainz ist leider voll gesperrt worden zwischen dem Schiersteiner Kreuz und Wiesbaden-Eppelallee. Da gab es einen Unfall. Am besten umfahren über die A671 und die A60.
1: Hi, Daniela aus Wolfhagen. Ich würde gerne Blitzer melden.
0: Gerne, Daniela. Wo denn?
1: Wenn man Ehlen rausfährt Richtung Dürnberg auf der B251. Ganz fies in der Hecke.
0: Dankeschön fürs Melden. Eure Blitzer immer an die 069 19 72 5.
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0: Auf diese Zusammenarbeit haben wir alle gewartet, ohne zu wissen, wie gut dieser Song dann wird. Hier ist Hitradio FFH. Von wem spreche ich? Von der Sängerin Loy mit dieser ganz, ganz tollen Stimme und von diesem super sympathischen DJ aus Deutschland, David Puentes. Rausgekommen ist Golden Summer, gibt's gleich hier im FFH-Mix.
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2: Wem der Geschichtsunterricht zu trocken ist, der kann im Hessenpark in Neuansbach einfach eine kleine Zeitreise machen und Geschichte erleben, so wie es Spaß macht. Bei den Tagen der Schauspielführung wandert ihr nämlich durch die Fachwerkhäuser und seid live dabei beim Dorfgossip, bei schrägen Handwerksstories oder richtig spannenden Geschichten und Legenden. Ihr müsst euch nicht vorher anmelden, das ist schon mal gut, sondern einfach nur den Museumseintritt zahlen. Heute gibt es gleich zwei Führungen, eine schon um 13 Uhr und eine um 15 Uhr. Treffpunkt ist der Brunnen am Marktplatz im Hessenpark. Ich wünsche ganz viel Spaß, ist ja eh immer ein Ausflug wert.
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22: Bombensuche in Gießen dauert an. ChatGPT von US-Bundesstaaten verklagt. Das Wetter oft sonnig und trocken.
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22: Ich bin Judith Kolb. Guten Tag. Kommt eine Evakuierung von tausenden Menschen oder doch nicht? Nach wie vor wird im Gießener Süden nach einer möglichen Weltkriegsbombe gesucht. FFH-Reporter Lennart Werum, wie ist denn der aktuelle Stand?
23: Außer ein paar Metallresten wurde hier bisher nichts gefunden. Den ganzen Vormittag über haben Experten vom Kampfmittelräumdienst mit einem Bagger Stück für Stück die Stelle aufgebuddelt, wo sie eine Bombe vermuten. Jetzt werden zur Sicherheit noch weitere Bohrungen durchgeführt. Eine Sprecherin der Stadt versichert mir aber, es soll noch im Lauf des Nachmittags eine Entscheidung geben, ob tatsächlich evakuiert werden muss. Das könnte dann bis zu 6.000 Menschen betreffen.
22: Patienten sollen im Notfall künftig zielgenauer und besser versorgt werden. Der Bundestag hat jetzt eine Reform der Notfallversorgung beschlossen. FFH-Reporterin Tine Klimach.
0: Künftig soll in einer fachlichen Ersteinschätzung telefonisch oder vor Ort festgelegt werden, welche Hilfe jemand braucht. Je nach Dringlichkeit werden dann Patienten in eine Arztpraxis, in eine Notdienstpraxis oder in die Notaufnahme vermittelt, sagte Gesundheitsminister Carsten Lindemann im Bundestag. Daneben soll es in Kliniken angedockte Notfallzentren geben. Patienten soll hier der Weg in eine angeschlossene Notdienstpraxis oder die Notaufnahme gewiesen werden. Rettungsdienste und Notaufnahmen sollen so von vermeidbaren Behandlungsfällen entlastet werden.
1: Rittersport darf im Verpackungsstreit mit einem Mannheimer Haferriegel auf einen Sieg hoffen. Der Richter am Oberlandesgericht Stuttgart sieht laut eigener Aussage Verwechslungsgefahr mit dem Monomer Quadrat Bio. Er sprach von einem Verstoß gegen das Markengesetz. Das endgültige Urteil soll Anfang November fallen.
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1: Macht ChatGPT Kinder und Jugendliche abhängig? Das zumindest werfen 8 US-Bundesstaaten dem Entwickler OpenAI vor. Sie sagen, das Unternehmen verleite junge Menschen zu ausufernder Nutzung und speichere Daten von Minderjährigen. Außerdem schwäche die KI-Software die Fähigkeit, selbst zu denken. OpenAI hat sich bisher noch nicht zu den Vorwürfen geäußert. Schauen wir noch zur Frankfurter Börse. Da steht der DAX aktuell im Minus bei 25.202 Punkten.
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2: An sich ein wirklich schöner Donnerstag, wobei ich bin gerade vom Paderborner Land so durch Nordhessen gefahren und muss sagen, also da gab es schon einen ordentlichen Streifen bis runter, so Obermörlen-Butzbach, wo sich der Nebel sehr hartnäckig gehalten hatte. Da sind wir weit von, ist ein richtig schöner sonniger Tag entfernt. Ich hoffe, der löst sich auf oder hat es in der Zwischenzeit auch schon. Temperaturen steigen je nach Sonnenschein auf 16 bis 19 Grad. Und wie geht's weiter? Eigentlich erstmal ganz ähnlich, zumindest morgen sehen ganz fein aus, aber zum Wochenende wird es dann etwas kühler. Samstag beginnt mit Regen, dann gibt es ein paar Sonnenlücken, 12 bis 15 Grad. Nee, Sonnenlücken ist ja eigentlich der falsche Begriff. Es gibt ein paar sonnige Lücken, weil die Wolken lassen ja eine Lücke, ne? Genau. Sonntag auch stellenweise Regen und da schaffen es die Temperaturen auf maximal 12 Grad. Der FFH Verkehrsservice um gleich 2:02. Achtung auf der A60 Mainz Richtung Rüsselsheim. Zwischen Tunnel Hechtsheim und Mainz-Weisenau liegen Gegenstände und zwar auf der rechten Spur. Da bitte aufpassen. Auf der B3 Friedberg Richtung Frankfurt liegen zwischen Bad Vilbel und Preungesheimer Dreieck Styroporplatten auf der Fahrbahn. Außerdem die A4 Kirchheim Richtung Eisenach zwischen Kirchheimer Dreieck und Bad Hersfeld 5 Kilometer Stop and Go in der Baustelle. A5 Heidelberg-Darmstadt zwischen Hemsbach und Heppenheim laufen gerade Grünpflegearbeiten. 3 Kilometer staut sich's hier. Hier ist derzeit nur die linke Spur frei. Und auf der A5 Frankfurt Richtung Kassel zwischen Grünberg und Homberg oben gerade 6 Kilometer Stau wegen eines Unfalls, der auf der linken Spur passiert ist. Noch ein Blitzer, den uns die Irina durchgegeben hat. Dankeschön schon mal. Sie hat per WhatsApp Bescheid gegeben. In Kassel, da steht man heute mal wieder auf der holländischen Straße in Höhe der Gaststätte da. 30 sind erlaubt.
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2: Hallihallo, kurz vor zwei haben wir es. Und was ist das für eine Bombenmischung? Oh, wobei, Bombe ist jetzt vielleicht gerade, wenn es um die Evakuierung und die Entschärfung geht, gar nicht so der richtige Begriff. Aber das ist eine tolle Musikmischung, die wir haben. Ich spiele euch die Black Eyed Peas, bisschen was Rockiges von Linkin Park, 90er-Pop von den Britney Spears und jetzt Michael Schulte.
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0: Meet Me Halfway oder Meet Me auf meiner eigenen Insel. Ja, viele von uns haben davon geträumt, mal so eine eigene Insel zu besitzen. Matthias Ross aus Carla Main, der hatte eine. Und zwar nicht irgendwo, nein, im wunderschönen Kanada. So groß wie 8 Fußballfelder. Die hat er vor über 20 Jahren gewonnen bei Haribo. Das ist kein Spaß. Da gab es so ein preisausschreibendes Spiel, keine Ahnung. Thomas Gottschalk höchstpersönlich hat ihn da in Empfang genommen. Was er seitdem damit erlebt hat und warum er diese Insel jetzt verkaufen will, das hört ihr heute bei mir in der Show. Hallo Matthias.
1: Hi, grüßt euch.
0: Wir gehen jetzt mal ein Stückchen zurück. Wir fangen mal vorne an. Zurück ins Jahr 2005. Wie ist es so, wenn man so als Mitte 20-Jähriger Industriemechaniker erfährt, okay, ich habe jetzt eine Insel in Kanada gewonnen?
1: Ja, sehr surreal, würde ich sagen. Ja, aber das ist es auch immer noch. Wer kann schon von sich behaupten, ich besitze eine eigene Insel?
0: So, du bist dann mit deinen Eltern und deinem besten Freund dahin geflogen. Kannst du dich noch dran erinnern, was war entweder dein erster Gedanke oder das erste Gefühl, das so in dir hochkam, als du deine Insel gesehen hast?
1: Das erste war eigentlich so, wow, ist die riesig.
0: Ja.
1: Und so, so im Hintergrund dann auch, so hat man sich gar keine Insel vorgestellt, also komplett bewaldet. Ja? Mhm. Wenn man Insel, denkt man halt oftmals an die Karibik, sag ich mal, Sandstrand, paar Palmen drauf. Ja? Mhm. Gut, ist halt in Kanada nicht so. Riesengroße Steine, Granitsteine liegen auf der Insel drauf.
0: Das Natur war schon pur, geil.
1: Ja, genau. Wahnsinn. Sehr beeindruckend.
0: Also. Und keine Menschenseele, die da wohnt.
1: Genau.
0: Ach, ich meine, man sagt das ja vor allem dann so, oh, ich hasse Menschen, ich möchte am liebsten auf eine Insel weg von den Menschen. Weißt du so genau?
1: Da wären wir da genau richtig.
0: Ja, krass. Und ich habe auch schon erzählt, also Thomas Gottschalk kam dann kameratauglich mit einem Quad angefahren, um dich abzuholen.
1: Genau.
0: Der hatte auch einen sagenhaften Tipp für dein neues Dasein als Inselbesitzer.
2: Klopapier, das ist entscheidend. Also eine Insel ohne Klopapier ist die Hölle.
0: Ja, gut.
1: Ja.
0: Aber auf der Insel war ja also nichts, außer wie du schon sagst, Steine, Bäume, viel ja. Natur.
1: Genau, da war erstmal gar nichts gewesen.
0: Ja. Was hat sich denn seitdem auf der Insel getan? Also was habt ihr bauen lassen? Also ich habe jetzt rausgehört, ein Haus, ne? Mit Strom und Klo vermutlich, oder?
1: Ja. Wie heißt das neudeutsche Wort? Clamping, kann man dazu sagen.
0: Ah, geil, okay, ja.
1: Ja, also ja. Es ist eine Blockhütte mit, ich nenne sie mal Komposttoilette. Ja? Mhm. Also ein ganz normales Klo, es fällt halt dann runter in Komposte.
0: Ja.
1: Der Strom wird über Solarzellen wird er erzeugt.
0: Ja.
1: Und da lernt man halt auch, wenn man aus dem Zimmer geht, das Licht auszumachen, sonst irgendwann ist der Strom leer. Da fängt das Ding an zu piepsen und dann stehst du da und musst einen Generator anschmeißen. Der ist ja für den Notfall immer da als Backup. Mhm. Aber dann sitzt du eventuell abends am gemütlichen Lagerfeuer und 10 Meter neben dir rattert der Generator. Ist halt auch nicht so toll.
0: Klar. Ja, kann ich auch verstehen. Wir müssen auf jeden Fall noch weitersprechen, wie oft du tatsächlich da warst und warum du die Insel jetzt verkaufen möchtest. Bis dahin könnt ihr euch gerne auch Matthias Insel mal anschauen, falls es unter euch Interessentinnen oder Interessenten gibt. Natürlich auf ffh.de.
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0: Sehr cooler Greatest Hits. Vienna Calling von Falco. Gleich gibt's Angesagtes von Ray Garvey und Imran, nämlich Rivers. Bleibt dabei.
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2: Ich möchte an dieser Stelle kurz erwähnen, dass der VfB Stuttgart auf Platz 4 der Tabelle steht. Hm. Das sagt wenig aus nach zwei Spielen, aber sie sind die beste deutsche Mannschaft in der Champions League.
3: Wenn du jetzt dann auch noch im Stadion sitzt beim nächsten Spiel gegen Atletico Madrid.
2: Verlieren sie.
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0: 1 Minute vor halb drei haben wir's. Und ich habe eine Meldung von der A3 für euch, Frankfurt Richtung Würzburg. Da hat es zwischen Frankfurt Süd und Offenbacher Kreuz einen Unfall gegeben. Derzeit 5 Kilometer Stau. Auf der A5 Heidelberg-Darmstadt laufen gerade zwischen Hemsbach und Heppenheim Grünpflegearbeiten. Dadurch ist nur die linke Spur frei. Und hier haben wir 3 Kilometer Stau. Und auf der A5 ist die Unfallstelle mittlerweile geräumt. Zwischen Grünberg und Homberg oben allerdings haben wir noch einen Reststau von 5 Kilometern. Das waren jetzt die größten Staus. Wenn ihr noch mehr Infos braucht, könnt ihr natürlich jederzeit nachschauen bei uns in der FFH-App. Und da findet ihr auch die Blitzer. Rita hat uns einen gemeldet. Gesichtet in Frankfurt auf der Dortenweiler Straße in Richtung Bornheim. Kurz hinterm Kreisel aus dem grauen Caddy raus. 30 sind da erlaubt. Danke dir, Rita.
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0: Klassiker. No Doubt und Don't Speak hier bei Hitradio FFH. Mal ein Heringsbrötchen bei Nordsee essen, das ist ja für uns so im Alltag irgendwie so das größte Meeresabenteuer. Wobei, wenn ihr vielleicht demnächst ins Kino geht, in den Survival-Thriller Whalefall, könnte da nochmal eins draufgesetzt werden. FFH-Kinomann Volker Willner, lass mich raten, Whalefall, es geht um einen Wal.
1: Treffer und versenkt. Bei einem Tauchgang wird Student Jay versehentlich von einem Pottwal verschluckt.
2: Ich bin ein Wal! Help me!
1: Das ist nix, wenn du unter Platzangst leidest. Ja. Da kriecht Jay, gespielt von Austin Adams, nun durch Magen und Darm von dem Viech und versucht rauszukommen. Sauerstoff hat er nur für eine Stunde und der Druck, wenn der Wal tief taucht, der ist mörderisch.
0: Oh Gott, ich habe mir auf jeden Fall den Trailer angeschaut auf ffh.de und muss sagen, Whalefall spielt erstaunlicherweise nicht komplett im Dunkeln.
1: Nee, das macht der Film clever. Wir sehen diesen Überlebenskampf, weil im Walmagen so fluoreszierende Kleinstlebewesen schwimmen.
0: Ah.
1: Und eine Leuchtqualle, die nutzt Jay sogar als Taschenlampe. Kurze Flashbacks zeigen Gespräche zwischen ihm und seinem inzwischen verstorbenen Vater. Der war ein ruppiger Seebär, aber seine Lebensweisheiten, die helfen unserem Taucher durch die Panik im Inneren des Pottwals.
0: Okay, Achtung, Wortspiel, dann komm mal zu Potte. Was kann Whalefall?
1: Der Film ist echt beklemmend, aber viel gibt die straighte Story auch nicht her. Mhm. Whalefall ist zu lang und wegen der Vater-Flashbacks auch zu kitschig. Dafür ist der Sound so gut, du spürst selbst den Druck auf Brust und Ohren. 10 Euro kostet ein Kinoticket für Whalefall, 6 ist es wert.
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12: Gute Nachrichten trotz Kerosinmangels. MT-Handballer Goller zieht Kündigung zurück. Das Wetter, ein schöner Herbsttag.
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12: Ich bin Judith Kolb, guten Tag. Die Lufthansa geht trotz angespannter Kerosinversorgung nicht von Flugstreichungen in Frankfurt aus. Es sei nicht mit einem Engpass zu rechnen, erklärte eine Sprecherin der Airline. FFH-Reporterin Ella Karatas.
13: Die Versorgung am Flughafen ist angespannt. Piloten, die nach Frankfurt fliegen, tanken deshalb ein bisschen mehr Sprit. Eine Lufthansa-Sprecherin nennt das eine reine Vorsichtsmaßnahme. Hintergrund ist laut Lufthansa die Wartung einer Kerosinpipeline. Laut Flughafenbetreiber Fraport reichen die Speicher am Airport für rund 10 Tage. Die Lufthansa geht davon aus, dass sie die Extrabetankung bald wieder beenden kann.
12: Qualmen wird ab dem nächsten Jahr deutlich teurer. Der Bundestag befasst sich heute Abend mit einem Gesetzentwurf zur Erhöhung der Tabaksteuer. FFH-Reporter Ronny Thurau, es trifft aber nicht nur die, die klassische Zigaretten rauchen.
14: Nein, die Tabaksteuerreform wurde da auch der Zielgeraden, gerade auch für Vapor, nochmal deutlich verschärft. Man kann das so umrechnen, im Moment kosten viele E-Zigarettenflüssigkeiten so 12 Euro. Das rechnen Branchenvertreter so vor und bis zum Jahr 2030 würde das dann auf rund 15 Euro steigen, auch wegen anderer erhöhter Kosten. Kosten. Die Regierung will damit auch ja Haushaltslöcher stopfen. Die Branche warnt allerdings davor, dass die teureren Liquids den Schwarzmarkt jetzt erblühen lassen würden.
12: Die Bundesregierung will offenbar beim Panzerbauer KNDS einsteigen. Das Unternehmen hat auch Produktionsstätten in Kassel. Laut Handelsblatt wollen die deutschen Eigentümerfamilien Anteile an den Bund verkaufen. Über den Preis wird noch verhandelt. Die Entscheidung soll in den kommenden Wochen fallen. Das ist eine neue Wende im spektakulären Fall Johannes Goller bei der MT Melsungen. Der Nationalmannschaftskapitän hat seine Kündigung bei Bundesliga-Handballer bei der MT Melsungen Der Nationalmannschaftskapitän hat seine Kündigung bei den Bundesliga-Handballern in Nordhessen zurückgezogen, das berichtet die dpa. FFH-Reporterin Sonja Pahl.
15: Goller will Melsungen trotzdem weiter verlassen. Anfang Oktober hatte er versucht, sich mit der Kündigung aus Melsungen schon zu verabschieden. Als Gründe nannte er familiäre Probleme und seine mentale Gesundheit. Der Vorgang hatte in der gesamten Handball-Bundesliga für Schlagzeilen gesorgt. Goller ist für Melsungen ein zentraler Spieler, will aber zurück nach Flensburg. Es ist jetzt eine Frage des Geldes. Ein erstes Ablöseangebot der Flensburger hat Melsungen abgelehnt.
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16: Das ist teilweise richtig schön sonnig. Ich habe aber vorhin erzählt, dass bei meiner Fahrt vom Norden runter hier ins FFH-Funkhaus nach Bad Vilbel ich habe dieses gleiche Problem wie Judith gerade. Warte mal, nochmal, ich fange nochmal von vorne an. Dass ich dort durch viele Nebelfelder gefahren bin, wollte ich sagen. Da sah es nicht allzu sonnig aus, aber im besten Fall haben die sich aufgelöst. So, Temperaturen heute je nach Sonnenschein zwischen 16 und 19 Grad. Morgen auch nochmal ganz schön, aber zum Wochenende merken wir, sind doch ein paar Regenwolken unterwegs, ne? Vor allem Samstagmorgen. Das lockert dann auf, aber die Temperaturen schaffen es am Samstag bis höchstens 15, 16 Grad und am Sonntag sogar noch ein bisschen weiter unten, maximal 13. 2:02 haben wir es und schauen zusammen auf die Straßen im FFH-Verkehrsservice. Die A5 Heidelberg Richtung Darmstadt zwischen Hemsbach und Heppenheim 3 Kilometer Stau. Da laufen noch immer die Grünpflegearbeiten, deshalb also nur die linke Spur frei. Auf der A5 Frankfurt-Kassel staut sich zwischen Bad Homburger Kreuz und Friedberg wegen eines Unfalls, der auf der linken Spur passiert ist, momentan auf einer Strecke von 3 Kilometern. Und 5 Kilometer Stau auf der A5 Frankfurt Richtung Kassel. Noch immer, muss ich sagen, zwischen Grünberg und Homberg oben, obwohl die Unfallstelle da schon seit einiger Zeit geräumt ist. Das waren die größten Staus. Alle Infos auch für eure Strecke findet ihr jederzeit bei uns in der FFH-App. Ein Dank geht raus an den Thomas, der uns Bescheid gesagt hat, dass auf der B8 geblitzt wird in Richtung Königstein. Kurz vor der Abfahrt Bad Soden hat er nämlich einen gesehen. 100 dürft ihr dort fahren.
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16: Um kurz vor 3, jetzt mit einem Hit, bei dem man auf jeden Fall... Also was ist denn? Eben hatte ich es jetzt mit dem Sprechen, jetzt habe ich aus Versehen zweimal auf den falschen Knopf gedrückt und damit Donnersummer gestartet und wieder ausgemacht. Das passiert mir kein zweites Mal. Freunde, den Mund nicht unter Kontrolle und die Finger auch nicht. Wo soll das hinführen? Ja, so sieht es aus, wenn she works hard for her money. Sie macht nur Scheiß. Donnersummer hier bei Hitradio FFH. Echt, Evren, schön, dass ihr dabei seid.

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0: Bellys neue Bass Persuades. Hier bei Hitradio FFH. Mal auf eine einsame Insel und keine Leute, die einem auf den Sack gehen. So, wenn ihr eure verdammte Ruhe haben wollt, dann meldet euch bitte bei Matthias Ross aus Kahl am Main. Denn der hat tatsächlich so eine Insel, wo sonst kein Mensch ist. Im kanadischen Nova Scotia. Ich hoffe, ich habe es richtig ausgesprochen. Die hat er 2005, da war er Mitte 20, bei einem Preisausschreiben gewonnen. Mit Blockhütte, mit Klo und Steg, also allem drum und dran. Diese Insel wäre jetzt zu verkaufen. Ich frage mich aber, Matthias, ich meine, so eine eigene Insel ist ja schön und gut, aber wie oft warst du wirklich da? Weil Kanada ist ja jetzt nicht ums Eck.
1: Das stimmt. Also ich mache seitdem, bis auf wenige Ausnahmen, Corona zum Beispiel, jeden

0: über den Preis sprechen, gucke ich, ob ich es nicht kaufe, das Ding. Na gut. Nein, aber wie sieht denn so ein typischer Urlaubstag aus? Auf deiner eigenen Insel und auf einer Insel, wo sonst niemand ist?
1: Der typische Urlaubstag. Gar nicht so anders als zu Hause. Aufstehen, frühstücken, ganz wichtig, den Abwasch machen. Sonst zieht man sich die Füße an, also immer gleich abwaschen. Und dann, was machst du? Wir haben ein Surfbrett da, das kannst du auch als SUP benutzen. Also kannst dich draufstellen, ein bisschen über den See paddeln. Ein Kanu ist da mit einem Elektro-Außenborder mittlerweile, wenn man zu faul ist zum Paddeln. Zur Dämmerung schmeißt man die Angel ins Wasser, angelt ein bisschen.
0: Okay, also es ist schon, ja, also schon Erlebnisse, die man sonst halt einfach nicht hat.
1: Ja.
0: Klar, früher vielleicht mit Kumpels. Zuletzt warst du, wenn ich recht informiert bin, mit Frau und Kind 2 Monate da in der Elternzeit.
1: Genau.
0: Wie war das?
1: Ja. Schön. Ja. Also für den Kleinen war das ein Riesenabenteuer.
0: Ja, klar.
1: Der ist den Streifenhörnchen hinterher gerannt.
0: Wie süß, ey.
1: Hat dann auch ein Toastbrot hingelegt, dass die Streifenhörnchen was zu essen haben. Dann sind sie gekommen, die Streifenhörnchen, dann ist er wieder hin und hat ihnen das Toastbrot wieder weggegessen. Also, da haben sie sich ein bisschen gestritten, wer mehr bekommt. Aber,
0: wie alt ist dein Sohn mittlerweile?
1: Mittlerweile ist er fast 4.
0: Wie toll. Und trotzdem möchtest du jetzt deine Insel verkaufen. Warum, das hört ihr hier in einer knappen Stunde.
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18: Ich grüße euch. 3:58 haben wir es und seid bitte vorsichtig auf der B3 Friedberg Richtung Frankfurt. Am Preungesheimer Dreieck liegt eine Plane direkt in der Abfahrt zur A661 in Richtung Süden. Bitte fahrt hier ganz besonders vorsichtig. Dann die A3 Frankfurt Richtung Köln. Da haben wir gerade eine Vollsperrung zwischen Limburg Nord und Dietz. Es hat nämlich einen Unfall gegeben. Bitte umfahrt das Gebiet ab Limburg Nord weiträumig. Nochmal die A3 Frankfurt-Würzburg jetzt zwischen Offenbacher Kreuz und Obertshausen. Ein Unfall, der ist passiert auf der linken Spur. Hier staut sich's auf 5 Kilometern. Dann noch die A6 Heilbronn Richtung Mannheim zwischen Kreuz Mannheim und Viernheimer Kreuz. 5 Kilometer Stau wegen eines Unfalls, der auf der linken Spur passiert ist. Das waren die größten Staus, wenn ihr euch nochmal ganz genau erkundigen wollt. Vielleicht auch, ob was los ist auf der Strecke, auf die ihr gleich müsst. Nachschauen geht jederzeit bei uns in der FFH-App.
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23: Baby darf nicht abgeschoben werden. Schon wieder Lottoglück in Hessen? Das Wetter freundlich und trocken.
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23: Ich bin Judith Kolb. Guten Tag. Ein 3 Monate altes Baby darf nicht ohne seine Eltern in die Türkei abgeschoben werden. Das hat jetzt das Verwaltungsgericht Wiesbaden entschieden. FFH-Reporterin Leonie Kilian.
24: Der Asylantrag der kurdischen Eltern ist bereits vor einem Jahr vom Bundesamt für Migration und Flüchtlinge abgelehnt worden. Das Paar hat dagegen geklagt, eine abschließende Entscheidung steht aber noch aus. Für ihr Baby haben die Eltern erst vor kurzem Asyl beantragt und nach den neuen Regelungen wurde die Abschiebung des Kindes beschlossen. Das Gericht entschied jetzt aber, das Bundesamt müsse im Einzelfall beurteilen und in diesem Fall liege es auf der Hand, dass ein 3 Monate altes Baby nicht von seinen Eltern getrennt werden könne.
23: Wer dringende medizinische Probleme hat, soll schneller an der richtigen Stelle landen. Das ist das Ziel der Notfallreform, die der Bundestag beschlossen hat. Gesundheitsminister Lindemann sagte dazu:
25: Grob ein Drittel der Menschen, die die Notaufnahme aufsuchen, sind nach Einschätzung der Notfallmediziner kein wirklicher Notfall. In anderen Ländern wie den Niederlanden oder Dänemark ist die Zahl viel geringer. Sie gelten schon lange als Vorbild, weil sie sich eine richtig gute Patientensteuerung und eine klasse Vernetzung der Leitstellen organisiert haben. Und genau hier setzen wir heute an, dass wir auch diese Patientensteuerung bekommen und diese Vernetzung der Leitstellen.
23: Nach dem Bombenverdacht an der Frankfurter Straße in Gießen droht heute keine Evakuierung mehr. Fachleute haben noch keine gefährlichen Gegenstände gefunden. Die Suche nach einem Blindgänger soll aber laut Stadt noch weitergehen. Falls doch noch eine Weltkriegsbombe entdeckt wird, könnte es demnach in der kommenden Woche zu einer Entschärfung kommen. Das Alkoholverbot an Bahnhöfen läuft laut Bahn ruhig an. Besondere Vorfälle sind nach Angaben einer Sprecherin bisher nicht bekannt. Seit Mitternacht gilt das Verbot an allen Bahnhöfen. Im schlimmsten Fall droht ein Hausverbot. Hessen hat eine Glückssträhne. Schon wieder ist hier der Lotto-Jackpot geknackt worden, zum dritten Mal innerhalb weniger Tage. Ein Online-Tipper hat bei der Ziehung gestern als einziger 6 Richtige mit Superzahl getippt. Er ist damit um rund 10,8 Millionen Euro reicher. Wo in Hessen der Tipp abgegeben wurde, ist noch nicht klar.
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0: Das ist auch ein bisschen irgendwie wie so ein Lottogewinn, muss man sagen. Zumindest vielerorts bei uns im FFH-Land. Vorhin haben sich ja ein paar dicke Nebelfelder gehalten, so rund um die Mitte des FFH-Landes. Ich hoffe, auch das ist weg. Dann gibt es schönen Sonnenschein. Temperaturen steigen entsprechend auf bis teilweise 19 Grad. Wie sieht es morgen aus? Ähnlich wie heute, wobei von Westen her mehr Wolken zu uns ziehen. Aber da kann es dann durchaus auch mal 20 Grad geben, wo die Sonne ordentlich durchkommt. Nur zum Wochenende müssen wir uns darauf einstellen, dass es dann auch von den Temperaturen her allmählich herbstlicher wird. Vor allen Dingen am Samstag erst ein bisschen Regen, später mehr Sonne bei 15 Grad. Der Sonntag, ja, ich würde sagen, durchgehend eher wechselhaft bei maximal 12. Der FFH-Verkehrsservice um kurz vor 4 mit einer guten Meldung von der A3 Frankfurt Richtung Köln. Da ist die Vollsperrung jetzt aufgehoben zwischen Limburg-Nord und Diez. Allerdings staut sich's noch auf 8 Kilometern. Bedeutet für euch bitte noch immer eine Stunde mehr Zeit einplanen oder drumherum fahren, wenn es geht. A6 Heilbronn Richtung Mannheim. Da hat's gekracht zwischen Kreuz Mannheim und Viernheimer Kreuz. Auf der linken Spur, das sorgt für 3 Kilometer Stau. Und die 661 Egelsbach Richtung Oberursel zwischen Preungesheimer Dreieck und Frankfurt-Heddernheim. In der Baustelle jetzt 5 Kilometer Stau und auch in der Gegenrichtung geht es eher zähfließend voran. 3 Kilometer haben wir da. Das waren jetzt die größten Staus. Wenn ihr noch mehr Infos braucht, einfach nachschauen bei uns in der FFH-App.
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0: So schaut's aus. Ich freue mich sehr, dass ihr mit dabei seid. Hi, hi.
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0: Also dann auf seiner eigenen Insel in Kanada und dann Blue Lagoon hören, Break My Stride, keine Menschen weit und breit und einfach chillen. Ja, also wer Bock hat auf eine eigene Insel in Kanada, kein Problem. Einfach mal schauen auf ffh.de, da könnt ihr schon mal einen Blick auf diese Insel werfen. Matthias Ross aus Karl am Main verkauft seine nämlich mit Blockhütte drauf. Die hat er 2025 gewonnen und seitdem wirklich viele tolle Urlaube und sogar die Elternzeit dort verbracht. Trotzdem, Matthias, wann hast du gemerkt, es wird Zeit, die Insel zu verkaufen?
1: Ja, ich habe gemerkt, dass es langsam Zeit wird, eigentlich, wo mein Sohn geboren war. Also es hört sich blöd an. Wir hatten 2 Jahre lang, waren wir jetzt dort, jeweils 2 Monate.
0: Ja.
1: Hatten auch einen ganz tollen Urlaub gehabt. Aber da habe ich gemerkt, ja, das waren jetzt mal 2 Monate, die super waren, aber sonst habe ich halt nur 3 Wochen.
0: Ja, stimmt.
1: Und deine Eltern, die werden auch nicht jünger.
0: Ja, klar. Die haben auch super viel geholfen, ne?
1: Ja, die haben das jahrelang alles in Schuss gehalten.
0: Krass,
1: weil
0: ja.
1: Ich halt immer nur 3 Wochen da war.
0: Ja, klar.
1: Ja, und meine Eltern können jetzt nicht mehr. Also es geht einfach nicht mehr, dass die das Anfang der Saison alles aufbauen oder alles abbauen.
0: Ja.
1: Man könnte sich auch irgendeinen Kanadier holen, der das für einen erledigt.
0: Ja.
1: Was dann halt auch wieder Geld kostet. Sind.
0: Ja. Wie schwer fällt es dir denn, dich nach all den Jahren von dieser Insel zu trennen?
1: Sehr schwer.
0: Ja.
1: Also meine Frau und ich, wir haben uns da auch lange drüber unterhalten. Aber es lohnt sich nicht mehr.
0: Man überlegt ja schon, also ich hab jetzt keine Ferienwohnung oder ein Ferienhaus, aber wenn du irgendwo was in der Nähe hast, sei es Frankreich, Italien, Holland, was auch immer, du bist halt schon so ein bisschen da gebunden.

0: Ach, ich habe Interesse, ich habe die Kohle, da habe ich Bock drauf.
1: Einfach bei Fladi Private Island.
0: Mhm.
1: Auf der Seite, da wird sie angeboten.
0: Ja.
1: Deutsche Maklerfirma.
0: Ja, okay.
1: Die auch in Halifax ein Büro haben.
0: Okay, alles klar. Du, also auch wenn es dir schwerfällt, drücke ich die Daumen, dass ihr das relativ schnell abwickeln könnt. Wenn ich die Kohle hätte, ich würde sie vermutlich kaufen, weil ich finde, das klingt so schön. Vielen Dank, dass du das mit uns geteilt hast und alles, alles Gute euch.
1: Ja, vielen Dank.
0: Dankeschön.
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0: Und von der einsamen Insel schnell noch auf die Straßen bei uns im FFH-Land. Wichtiges vom FFH-Verkehrsservice: auf der A5 Frankfurt Richtung Kassel liegt zwischen Ohmtal-Dreieck und Alsfeld-West ein LKW-Reifen auf der Fahrbahn. Passt da bitte ganz besonders auf.

0: 2 Minuten. Dann schalten wir rüber in die einzelnen hessischen Regionen und lassen uns erzählen von unseren FFH-Reportern, was es da Neues gibt. Das also gleich. Außerdem James Blunt. Also wenn jemand mich fragen würde, was schmeckt denn so wirklich nach Sommer? Ganz ehrlich, Melone. Wassermelone schmeckt für mich original nach Sommer. Gut, ich glaube, James Blunt singt jetzt nicht über die Melone, oder? Taste is like Summer läuft gleich hier bei uns.
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14: Ich bin Lorenzo Rendon Valencia am Bahnhof in Friedrichsdorf. Endlich ist das vorbei. Stellt euch vor, ihr lauft steile Treppen hoch auf ein Stahlgerüst und dann die Treppen wieder runter. Nur so kamen die Menschen hier zum Bahnsteig und zwar jahrelang.
15: Das war umständlich.
16: Das war gruselig, vor allem im Winter, weil das halt sehr vereist war.
17: Ein Großteil unserer Altersgruppe hatte keine Chance überhaupt, die Bahn zu erreichen.
14: Das Gerüst ist inzwischen weg und der Bahnhof mit Unterführung wurde jetzt ganz offiziell und feierlich eröffnet. Bürgermeister Lars Keitel.
18: Es ist hell, es ist freundlich, aber vor allen Dingen, es ist jetzt barrierefrei. Mittlerweile haben wir jetzt eine Rampe, wo man nach unten auch mit dem Rollstuhl fahren kann. Zu den Bahnsteigen haben wir Aufzüge.
14: Und ein barrierefreier Bahnhof ist wichtig für alle, sagt mir Knut Ringard, Geschäftsführer des RMVs.
19: Wenn ich mit einem großen Paket unterwegs bin, wenn ich mit einem Kinderwagen unterwegs bin, Barrierefreiheit ist kein Komfortmerkmal, das muss Normalität sein.
14: Ja, und die Friedrichsdorfer sind richtig happy über ihren neuen Bahnhof.
20: Das ist toll. Ich finde es ganz fantastisch.
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0: Der FFH-Verkehrsservice um 16:55. Wir schauen auf die A3, Frankfurt Richtung Köln. Zwischen Limburg-Nord und Diez ist die Vollsperrung mittlerweile aufgehoben. Allerdings haben wir noch ordentlich Behinderungen da nach dem Unfall auf der rechten Spur. 8 Kilometer Stau. In Minuten sind das 60. Also ihr braucht knapp eine Stunde mehr Zeit. noch immer. A6 Heilbronn Richtung Mannheim, zwischen Kreuz Mannheim und Viernheimer Kreuz, ein Unfall auf der linken Spur, deshalb 5 Kilometer Stau. Und auf der A671 gilt übrigens für beide Richtungen, wird gebaut zwischen Hochheim Süd und Gustavsburg. Und deshalb staut sich in beide Richtungen auf 2 Kilometern. Das waren jetzt die größten Staus. Noch mehr Infos, auch ganz speziell für eure Strecke, findet ihr natürlich jederzeit in unserer FFH-App.
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0: Also dieser Song hat einen derartigen Groove. Das ist unfassbar. Soulig, groovig. Gut. Einfach gut. Echt einfach hier am Donnerstag. Donnerstag heißt noch ein Tag ganz offiziell hessische Herbstferien, dann habt ihr noch das Wochenende und dann geht's schon wieder los, gell? Vielleicht seid ihr ja sogar noch unterwegs, hört uns irgendwo im Urlaub per App, vielleicht sogar auf dem Kreuzfahrtschiff. FFH Comedy-Mann Boris Mainzer und seine Family waren ja in den Herbstferien mit dem Schiff unterwegs.
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2: Wir waren zum ersten Mal mit der AIDA unterwegs.
3: Die war riesig. Die war riesig.
2: Kann man sich da verlaufen?
3: Ja, aber ich wusste immer, wo du warst. Im Restaurant, beim Buffet.
2: Es stimmt, da war ich oft.
3: Ja, sehr oft und sehr lange.
2: Es hat halt so gut geschmeckt. Abends waren wir dann immer zusammen bei den Shows.
3: Meistens haben wir uns in Terrarium.
2: Theatrium hieß das.
3: Terrarium?
2: Theatrium.
3: Ach egal, das waren eigentlich nur Musikshows.
2: Wie war denn das auf dem Meer?
3: Ich hab nichts gemerkt.
2: Also wenn ein starker Seegang ist, dann schaukelt das Schiff ganz schön hin und her.
3: Ja, ich weiß. Aber manche Personen haben sogar so geschwankt.
2: Echt?
3: Ja, weil sie zu viel Bier getrunken haben.
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9: Doch kein Blindgänger in Gießen gefunden. 26 Jahre ohne Lappen unterwegs. Das Wetter viel Sonne und trocken.
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9: Ich bin Judith Kolb. Guten Tag. Aufatmen in Gießen. Die Gefahr einer Weltkriegsbombe an der Frankfurter Straße ist laut Stadt gebannt. FFH-Reporter Lennart Werum.
10: Den ganzen Tag über haben die Experten hier gegraben und gebohrt, aber am Ende nur harmloses Metall gefunden. Jetzt kann die Stadt endgültig Entwarnung geben. Die Bauarbeiten in der Nähe des Güterbahnhofs können damit weitergehen. Rund 6.000 Anwohner müssen keine Evakuierung mehr befürchten. Genau die hätte es nämlich in sich gehabt. In der Nähe der Verdachtsstelle liegen unter anderem mehrere Altenheime und die große Veterinärklinik.
9: Qualmen wird ab dem nächsten Jahr deutlich teurer. Der Bundestag befasst sich heute Abend mit einem Gesetzentwurf zur Erhöhung der Tabaksteuer. FFH-Reporter Ronny Thurau, das trifft ja nicht nur die klassischen Zigarettenraucher.
11: Nein, die Tabaksteuerreform wurde da auch der Zielgeraden, gerade auch für Vapor, nochmal deutlich verschärft. Man kann das so umrechnen, im Moment kosten viele E-Zigarettenflüssigkeiten so 12 Euro. Das rechnen Branchenvertreter so vor und bis zum Jahr 2030 würde das dann auf rund 15 Euro steigen, auch wegen anderer erhöhter Kosten. Die Regierung will damit auch ja Haushaltslöcher stopfen. Die Branche warnt allerdings davor, dass die teureren Liquids den Schwarzmarkt jetzt erblühen lassen würden.
9: Die Lufthansa geht trotz angespannter Kerosinversorgung nicht von Flugstreichungen in Frankfurt aus. Es sei nicht mit einem Engpass zu rechnen, erklärte eine Sprecherin der Airline. FFH-Reporterin Ella Karatas.
12: Die Versorgung am Flughafen ist angespannt. Piloten, die nach Frankfurt fliegen, tanken deshalb ein bisschen mehr Sprit. Eine Lufthansa-Sprecherin nennt das eine reine Vorsichtsmaßnahme. Hintergrund ist laut Lufthansa die Wartung einer Kerosinpipeline. Laut Flughafenbetreiber Fraport reichen die Speicher am Airport für rund 10 Tage. Die Lufthansa geht davon aus, dass sie die Extrabetankung bald wieder beenden kann.
9: Mehr als ein Vierteljahrhundert ohne Führerschein, aber immer am Steuer. Damit ist ein 71-Jähriger in Neuhofen in der Pfalz bei einer Polizeikontrolle aufgeflogen. Der Rentner sagte den Beamten, ihm sei der Schein vor etwa 26 Jahren entzogen worden. Einen neuen habe er nie beantragt. Jetzt läuft ein Strafverfahren gegen ihn. Den Autoschlüssel hat die Polizei einkassiert.
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13: Das ist fast überall sonnig. Zumindest da, wo sich dieser dicke, hartnäckige Nebel dann endlich mal verzogen hat. Temperaturen steigen je nach Sonnenschein heute auf 16 bis 19 Grad. Wir schauen uns gerade mal zusammen die Nacht an. Da sind natürlich ein paar Wolken unterwegs, also so richtig frostig kalt wird es vermutlich erstmal nicht. Wobei also 3 Grad in den höheren Tälern durchaus drin heute, ansonsten zwischen 5 und 7 Grad. Morgen nochmal schön und auch mild bis 20 Grad, aber zum Wochenende wird es dann definitiv kühler. Der Samstag beginnt ziemlich verregnet, macht sich dann aber. Sonntag auch eher wechselhaft, da dann aber auch nur noch 12 Grad in der Spitze. Der FFH-Verkehrsservice um 5:02 mit einer Meldung von der A3 Frankfurt Richtung Köln. Zwischen Limburg-Nord und Diez ist die Vollsperrung ja schon aufgehoben worden, aber wegen des Unfalls auf der rechten Spur braucht ihr noch immer eine halbe Stunde mehr Zeit. Aktuell wurden da 12 Kilometer Stau gemessen. A60 Rüsselsheim Richtung Mainz, zwischen Mainz-Hechtsheim Ost und Kreuz Mainz Süd 3 Kilometer Stau. Und dann schauen wir noch auf die A671 zwischen Hochheim Süd und Gustavsburg. Befindet sich eine Baustelle und da haben wir in beide Richtungen gerade 2 Kilometer Stau.
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13: Mit den Pet Shop Boys. Ich mag ja am Anfang, ist das, ich sage jetzt total laienhaft, das Schlagzeug. Ich weiß nicht, ob es das ist, aber ihr wisst schon, was ich meine. Und Wahnsinn, ich habe vorhin erzählt, dass ich die Version von Elvis Presley auch gerne höre. Und ich hätte eigentlich gedacht, ja, das war der erste Kumpel, der mit dem Song da rauskam. War es aber gar nicht. Ja, also es war nicht Elvis Presley, der das erste Mal diesen Song gesungen hat. Brenda Lee, habe ich mir jetzt sagen lassen. War ein bisschen früher dran. Always on my mind. Hier in Echt Evren bei Hitradio FFH. Hi.

0: Das war Gary Barlows Stimme, oder?
1: Ich denke.
0: Okay, wir driften ab. Wir wollten eigentlich fragen, ob ihr trotz Herbstferien fleißig seid.
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0: Ja, also so schnell hat noch keiner für die Abschlussparty oder für die Abschlussfahrt die Kohle zusammenbekommen. Es ist ganz einfach. Also Marvin und ich können es euch auch noch mal ganz kurz erklären. Ihr schreibt einen eigenen Song, da Song mit G am Ende. 30 Sekunden reichen auch schon und dann muss man ja noch ein kurzes Video drehen. Ne?
1: Ja genau, das ladet ihr dann hoch bei FFH und dafür gibt es auch zum Beispiel bei uns im Internet 5 Instrumental-Songs, die ihr runterladen und benutzen könnt. Müsst ihr nicht machen, ja. Hilft aber auf jeden Fall. Findet ihr alles im Internet, das haben Evan und ich jetzt gemacht.
0: Ja.
1: Wir haben einen Rap produziert.
0: Ich möchte ihn nicht ankündigen, weil ich schäme mich tatsächlich jetzt schon ein bisschen. Ja. Das musst du jetzt ankündigen, okay. Weil du weißt ja dir für nichts zu schaden.
1: Also ich finde den gut, Evren irgendwie, naja, ging so. Vielleicht dient euch das aber als kleine Inspiration, aber jetzt erwartet mal nicht zu viel.
0: Also.

0: Mic drop. 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
1: haben wir das jetzt wirklich gespielt? Ich schwör's dir, wenn mein Sohn das gehört hat, der schämt sich in Grund und Boden.
0: Ich finde, wir haben das fantastisch gemacht, aber ihr könnt es auf jeden Fall besser.
1: Absolut. Also ihr könnt es besser und es muss ja auch kein Rap sein. Ihr könnt einfach das Musikgenre nutzen, auf das ihr Lust habt. Also es ist, ja,
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1: Habe ich das jetzt richtig verstanden? Einsendeschluss ist am 9. November.
0: Schluss ist der 9. November.
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0: Musik aus den 90ern, Boyband-Musik aus den 90ern, Caught in the Act, Love is Everywhere. Gleich hier bei uns, neue Musik von Gracie Abrams, Look at My Life, und natürlich um kurz vor halb die Schalte rüber in die einzelnen hessischen Regionen, nämlich zu unseren FFH-Hessen-Reportern.
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17: Ich bin Yannick Schick in Königstein. 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
0: Ich grüße euch. 6:02 haben wir es gleich und nach wie vor ordentlich was los auf der A3 Frankfurt Richtung Köln. Da hatte es zwischen Limburg Nord und Dietz eine Vollsperrung gegeben nach einem Unfall auf der rechten Spur. Die ist schon eine ganze Weile aufgehoben, aber es dauert einfach unheimlich lange, bis sich dieser lange Stau von knapp 12 Kilometern auflöst. Ihr braucht hier noch immer eine halbe Stunde mehr Zeit. Dann zur A5 Frankfurt Richtung Kassel, muss gerade noch schlucken. So. A5 Frankfurt Richtung Kassel zwischen Frankfurter Kreuz und dem Bad Homburger Kreuz. 9 Kilometer mal Stau, mal geht es ein bisschen flotter voran, dann ist es auch nur zähfließend, aber es dauert ein wenig. Dann die 661 Egelsbach Richtung Oberursel. Hier steht zwischen Frankfurt Ost und Frankfurt Friedberger Landstraße ein defektes Auto derzeit
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0: Was mache ich denn jetzt hier gerade?
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0: Moment mal ganz kurz. So, das war jetzt doof von mir. Naja, also nochmal. 661 Egelsbach Richtung Oberursel zwischen Frankfurt Ost und Frankfurt Friedberger Landstraße steht ein defektes Auto auf der rechten Spur. Dadurch staut sich schon ab Offenbach-Kaiserlei auf 6 Kilometern auch im Bereich der Hanauer Landstraße. So, jetzt aber.
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0: nicht warum, aber dieser Song macht mich einfach glücklich.
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3: Wenn der Wurm einmal drin ist, ne? Gerade reingekommen, ganz, ganz wichtig. Muss ich nochmal schnell rein, bevor Jennifer Lopez läuft. Achtung auf der A45 Gießen Richtung Dortmund. Zwischen Wetzlarer Kreuz und Eringshausen werfen Menschen Steine auf die Fahrbahn. Die stehen da am Fahrbahnrand. Fahrt bitte in beiden Richtungen äußerst langsam und vorsichtig. Ich wiederhole es nochmal. A45 Gießen Richtung Dortmund. Zwischen Wetzlarer Kreuz und Eringshausen. Steinewerfer am Fahrbahnrand. Passt gut auf euch auf.

0: Danke.
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18: Baby darf nicht abgeschoben werden. MT-Handballer Goller zieht Kündigung zurück. Das Wetter freundlich und trocken.
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18: Ich bin Judith Kolb. Guten Abend. Ein 3 Monate altes Baby darf nicht alleine in die Türkei abgeschoben werden. Das hat jetzt das Verwaltungsgericht Wiesbaden entschieden. FFH-Reporterin Leonie Kilian.
19: Der Asylantrag der kurdischen Eltern ist bereits vor einem Jahr vom Bundesamt für Migration und Flüchtlinge abgelehnt worden. Das Paar hat dagegen geklagt, eine abschließende Entscheidung steht aber noch aus. Für ihr Baby haben die Eltern erst vor kurzem Asyl beantragt und nach den neuen Regelungen wurde die Abschiebung des Kindes beschlossen. Das Gericht entschied jetzt aber, das Bundesamt müsse im Einzelfall beurteilen und in diesem Fall liege es auf der Hand, dass ein 3 Monate altes Baby nicht von seinen Eltern getrennt werden könne.
18: Das Alkoholverbot an Bahnhöfen läuft laut Bahn ruhig an. Besondere Vorfälle sind nach Angaben einer Sprecherin bisher nicht bekannt. Seit Mitternacht gilt das Verbot an allen Bahnhöfen. Im schlimmsten Fall droht ein Hausverbot. Das ist eine neue Wende im spektakulären Fall Johannes Goller bei der MT Melsungen. Der Nationalmannschaftskapitän hat seine Kündigung bei den Bundesliga-Handballern in Nordhessen zurückgezogen. Das berichtet die dpa. FFH-Reporterin Sonja Pahl.
0: Goller will Melsungen trotzdem weiter verlassen. Anfang Oktober hatte er versucht, sich mit der Kündigung aus Melsungen schon zu verabschieden. Als Gründe nannte er familiäre Probleme und seine mentale Gesundheit. Der Vorgang hatte in der gesamten Handball-Bundesliga für Schlagzeilen gesorgt. Goller ist für Melsungen ein zentraler Spieler, will aber zurück nach Flensburg. Es ist jetzt eine Frage des Geldes. Ein erstes Ablöseangebot der Flensburger hat Melsungen abgelehnt.
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18: Der Bund will offenbar beim Panzerbauer KNDS einsteigen, das berichtet das Handelsblatt. Die deutschen Eigentümerfamilien wollen demnach einen Teil ihrer Anteile verkaufen. Der Börsengang ist aktuell kein Thema mehr. Über den Preis der Anteile wird offenbar noch verhandelt. KNDS produziert auch in Kassel Panzer und beschäftigt dort rund 2000 Mitarbeiter. Noch der Blick zur Frankfurter Börse. Da schließt der DAX leicht im Plus bei 25.383 Punkten.
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10: Also heute Nacht wird es wieder klar und kalt mit Nebel bei 7 bis 5 Grad. Morgen dann wolkig, aber trocken und mild. Ja, durch die Wolken wird es relativ warm, 17 bis 20 Grad. Samstagnacht kommt dann Regen und der hält sich auch übers Wochenende in Form von Schauern und einem ziemlich grauen Sonntag. Der FFH-Verkehrsservice mit einer neuen Gefahrenmeldung. Achtung bitte auf der A3 Frankfurt-Köln. Zwischen Niedernhausen und Idstein liegen unbekannte Gegenstände auf der linken und der mittleren Spur. Bitte fahrt hier besonders vorsichtig. A3 Frankfurt-Köln zwischen Nymburk-Nord und Dietz ist die Vollsperrung aufgehoben. Aktuell 12 Kilometer Stau wegen eines Unfalls auf der rechten Spur. Ihr braucht eine halbe Stunde länger. A5 Frankfurt-Kassel zwischen Frankfurter Kreuz und Bad Homburger Kreuz haben wir streckenweise Stau und stockenden Verkehr. Und A60 Rüsselsheim-Mainz zwischen Hechtsheim-West und Kreuz-Mainz-Süd 2 Kilometer Stau an geräumter Unfallstelle. Soweit jetzt mal die größten Staus für euch. 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
10: Einen schönen Abend euch. Das Feierabend-Update hier bei Hitradio FFH immer ab 6. Jetzt geht's um überfüllte Notaufnahmen, gestresste Ärzte und Pfleger. Damit soll nämlich bald Schluss sein. Es gibt die nächste Reform in Sachen Gesundheit. Was wir Patienten davon haben, das hört ihr hier in ein paar Minuten. Außerdem, was haben Helene Fischer, Whitney Houston und jetzt auch Celine Dion gemeinsam? Von ihnen gibt es eine Barbie-Puppe und neu im Kino Whale Fall. Ein Taucher wird von einem Wal verschluckt und hat Luft für eine Stunde. Unser Kinomann stellt den Streifen vor.
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0: 6:06, hier ist der FFH-Verkehrsservice. Achtung bitte auf der A66 Wiesbaden-Frankfurt. In Höhe Hattersheim befindet sich eine Person auf der Fahrbahn. Bitte fahrt hier in beiden Richtungen ganz besonders vorsichtig. Dankeschön. So, wart ihr zuletzt mal in einer Notaufnahme? Ja, lange Schlangen und Wartezeiten von Stunden sind da keine Seltenheit. Das soll jetzt besser werden. Hitradio FFH jetzt am Donnerstag. Der Bundestag hat eine Notfallreform beschlossen. Das Ziel der Reform ist, dass in die Notaufnahmen vor allem Menschen kommen, die dort wirklich behandelt werden müssen. FFH-Reporterin Tine Klimach, wie soll das genau umgesetzt werden?
1: Die Notaufnahmen sind oft proppevoll. 3 Stunden Wartezeit, keine Ausnahme. Gerade am Wochenende, wenn kein Hausarzt greifbar ist.
2: Grob 1/3 der Menschen, die die Notaufnahme aufsuchen, sind nach Einschätzung der Notfallmediziner kein wirklicher Notfall.
1: So Gesundheitsminister Carsten Lindemann heute im Bundestag. Ziel ist also, vorher besser auszusortieren, wer Hilfe braucht und wer nicht.
0: Ja, Ärzte und Mitarbeiter berichten, auch Patienten nutzen diese Notaufnahmen und die Notrufnummer auch bei chronischen Erkrankungen oder bei Einsamkeit. Das ist traurig, aber da gehört das natürlich nicht hin. Dazu kommt die personelle Unterbesetzung in den Kliniken und dann kollabiert das System. Tine, was wird ja künftig neu unterschieden? Also was sind Not- und was sind Akutfälle?
1: Es gilt nach wie vor, ist es lebensbedrohlich, dann die Nummer 112 wählen. Wenn zum Beispiel jemand bewusstlos ist, nicht mehr atmet, starke Herzbeschwerden hat oder stark blutet. Auch bei Vergiftung, Stromunfällen oder Komplikationen in der Schwangerschaft, die 112. Ist die Lage nicht lebensbedrohlich, aber trotzdem dringend, dann den Patientenservice, die 116, 117 für die erste Einschätzung anrufen. Es soll bald in den Krankenhäusern sogenannte Notfallzentren geben. Dort soll dann entschieden werden, ob Patienten in die Notaufnahme gehören oder ob sie in einer Notdienstpraxis versorgt werden können.
0: Wollte ich sagen, da muss irgendwas vorgeschaltet werden, das soll also kommen. Die Notaufnahmen stecken auch voller Patienten mit orthopädischen Problemen, weil die beim Facharzt einfach keinen Termin kriegen. Was ist der Vorteil jetzt für mich als Patienten, wenn da stärker gesiebt wird?
1: Im besten Fall schnellere Hilfe. Denn mit der Notfallreform sollen die Patienten ausgesiebt werden, die zum Beispiel mit einer verschleppten Grippe in die Notaufnahme gehen oder mit einem Hexenschuss. Das ist beides auch sehr unangenehm und auch schmerzhaft, keine Frage, aber eben kein lebensbedrohlicher Notfall.
0: Also, die Botschaft ist, selber wirklich nachdenken. Ist der Zustand lebensbedrohlich? Mit einem verstauchten Knöchel kann ich auch am nächsten Tag zum Hausarzt gehen. Gelten soll die Notfallreform ab Januar 2027.
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0: Fangt ihr schon an, Weihnachtsgeschenke zu kaufen? Für einen Fan von Celine Dion könnte das hier was sein.
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0: Den Weltstar Celine Dion gibt es nämlich jetzt auch als Barbie-Puppe. Damit will Spielzeughersteller Mattel die außergewöhnliche Karriere von Dion würdigen. Und die Puppe trägt ein langes, dunkelblaues Kleid und eine Goldkette. Sieht sehr edel aus mit herzförmigem blauen Anhänger. Inspiriert vom Diamantenkollier aus dem Kinofilm Titanic und dem Dion-Hit My Heart Will Go On. Der Star selbst postete Bilder von der Puppe auf Insta. Also ich glaube, Celine ist auch ein bisschen stolz drauf. Ja, und damit bekommt jetzt auch die Kanadierin ihre eigene Barbie-Puppe und folgt Musikgrößen wie Whitney Houston, Tina Turner oder auch Helene Fischer. Sie könnte, glaube ich, auch mal irgendwann eine bekommen, so eine Barbie-Puppe. Endlich mal eine mit kurzen Haaren. Hier ist Pink. Ja.

19 Minuten nach 6, hier ist nochmal der FFH Verkehrsservice. Achtung bitte auf der A6 Heilbronn-Mannheim. Zwischen Firnheimer Kreuz und Firnheimer Dreieck liegen unbekannte Gegenstände auf der mittleren Spur. Bitte fahrt hier

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9: Ich bin Lorenzo Rendon Valencia am Bahnhof in Friedrichsdorf, der jetzt komplett neu ist. Endlich ist das vorbei. Stellt euch vor, ihr lauft steile Treppen hoch auf ein Stahlgerüst und dann die Treppen wieder runter. Nur so kamen die Menschen hier zum Bahnsteig und zwar jahrelang.
10: Das war umständlich.
11: Gruselig, vor allem im Winter, weil das halt sehr vereist war.
12: Ein Großteil unserer Altersgruppe hatte keine Chance überhaupt, die Bahn zu erreichen.
9: Das Gerüst ist inzwischen weg und der Bahnhof mit Unterführung wurde jetzt ganz offiziell und feierlich eröffnet. Bürgermeister Lars Keitel.
13: Es ist hell, es ist freundlich, aber vor allen Dingen, es ist jetzt barrierefrei. Mittlerweile haben wir jetzt eine Rampe, wo man nach unten auch mit dem Rollstuhl fahren kann. Zu den Bahnsteigen haben wir Aufzüge.
9: Und ein barrierefreier Bahnhof ist wichtig für alle, sagt mir Knut Ringard, Geschäftsführer des RMVs.
14: Wenn ich mit einem großen Paket unterwegs bin, wenn ich mit einem Kinderwagen unterwegs bin, Barrierefreiheit ist kein Komfortmerkmal, das muss Normalität sein.
9: Ja, und die Friedrichsdorfer sind richtig happy über ihren neuen Bahnhof.
15: Das ist toll.
16: Ich finde es ganz fantastisch.
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17: Der FFH-Verkehrsservice um genau 4 Minuten vor 7:30. Achtung bitte auf der A6 Heilbronn-Mannheim. Zwischen Firnheimer Kreuz und Firnheimer Dreieck liegen unbekannte Gegenstände auf der mittleren Spur. Bitte fahrt hier besonders vorsichtig. A3 Frankfurt-Köln zwischen Nymburk-Nord und Dietz ist die Vollsperrung aufgehoben. Aktuell noch 8 Kilometer Stau wegen eines Unfalls auf der rechten Spur. Also das wird recht flott weniger. A5 Frankfurt-Kassel. Zwischen Frankfurter Kreuz und Bad Homburger Kreuz streckenweise Stau und stockender Verkehr. Und A671 in beiden Richtungen zwischen Hochheim Süd und Gustavsburg 2 Kilometer Stau in der Baustelle. Das waren die größten Staus. 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

0: Stellt euch vor, ihr taucht fröhlich im Ozean und werdet plötzlich von einem Wal verschluckt. Oh, ziemlich grauenhaft, oder? Den Survival-Thriller Whalefall sehen wir ab heute im Kino. FFH-Kinomann Volker Wilner, wie wird man bitte von einem Pottwal verschluckt?
1: Aus Versehen. Das Viech verschlingt einen Riesenkalmar. Und der zieht mit seinen Tentakeln den jungen Taucher Jay mit in den Schlund des Wals. Er landet im Magen und versucht verzweifelt, aus dieser engen, nassen Grotte aus Muskeln und Schleim rauszukommen. Immer wieder schießen ihm Gespräche mit seinem inzwischen verstorbenen Vater durch den Kopf und die helfen ihm, da drin nicht irre zu werden. Okay? Sie machen die Story aber auch ein bisschen zu schwülstig.
0: Okay. Also ihr seht den Trailer auf ffh.de, der ist schon sehr beeindruckend. Das ist tricktechnisch unheimlich gut gemacht. Biologen klären jetzt auch überall in den Medien auf, ob das überhaupt möglich ist, im Wal zu überleben. Volker, du bist auch nicht so richtig begeistert von Whalefall, oder?
1: Naja, der Film gibt uns schon das Gefühl, mittendrin zu hocken im Wal. Das liegt auch an dem grandiosen Surround-Sound. Und Hauptdarsteller Austin Adams holt alles raus aus seiner Rolle. Aber viel gibt die sehr straighte Story halt nicht her. Und dafür ist Whalefall zu lang. 10 Euro kostet ein Kinoticket, 6 ist es wert.
2: Jetzt im Kino.
0: Whalefall, nix für Klaustrophobiker. Und bei FFH kommt auch noch die Flut. The Tide is High mit Atomic Kitten.

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0: The Romantics, ihr größter Hit aus dem Jahr 84, Talking in Your Sleep. Und den hört ihr gleich komplett hier noch vor sieben.
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6: Keine Weltkriegsbombe in Gießen gefunden. HSG Wetzlar hofft auf ersten Saisonsieg. Das Wetter nachts klar, morgen trocken und mild.
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6: Ich bin Linda Hadiko. Guten Abend. Aufatmen in Gießen. Die Gefahr einer Weltkriegsbombe an der Frankfurter Straße ist laut Stadt gebannt. FFH-Reporter Lennart Werum.
7: Den ganzen Tag über haben die Experten hier gegraben und gebohrt, aber am Ende nur harmloses Metall gefunden. Jetzt kann die Stadt endgültig Entwarnung geben. Die Bauarbeiten in der Nähe des Güterbahnhofs können damit weitergehen. Rund 6000 Anwohner müssen keine Evakuierung mehr befürchten. Genau die hätte es nämlich in sich gehabt. In der Nähe der Verdachtsstelle liegen unter anderem mehrere Altenheime und die große Veterinärklinik.
6: Deutschland soll moderner, schneller und handlungsfähiger werden. Der Bundestag hat nun konkrete Maßnahmen beschlossen, die das Leben der Bundesbürger einfacher machen sollen. Dazu gehört, das Smartphone soll zum Ausweis werden. FFH-Reporterin Tine Klimach.
8: Der digitale Ausweis soll es möglich machen, online ein neues Bankkonto zu eröffnen, einen Handyvertrag zu schließen oder ein Auto anzumieten. Die App soll im Januar freigeschaltet werden. Deutschland setzt damit eine EU-Verordnung um. Außerdem sollen ältere Menschen künftig keinen neuen Personalausweis mehr beantragen müssen. Wer bei der Beantragung seines letzten Personalausweises 70 Jahre oder älter war, soll ihn unbegrenzt weiter nutzen dürfen.
6: Kehrtwende bei der geplanten Hinrichtung eines Attentäters im US-Bundesstaat Texas. Es soll keinen Livestream davon geben. Das hat US-Präsident Trump bei Social Media gesagt. An dem geplanten Livestream gab es parteiübergreifend scharfe Kritik. Die Hinrichtung soll im Dezember stattfinden. Platzt heute Abend bei der HSG Wetzlar endlich der Knoten. Die Bundesliga-Handballer warten immer noch auf den ersten Saisonsieg, sind deshalb gerade wieder Tabellenletzter. Zu Hause gegen Erlangen soll gleich ab 19 Uhr was gehen, hofft Sportgeschäftsführer Michael Allendorf am FFH-Mikro.
9: Jetzt haben wir eben ein Heimspiel. Wir haben tolle Atmosphäre, super Unterstützung von unseren Fans. Darauf bauen wir auch. Dann wäre es schön und auch sehr wichtig, wenn wir den Bock umstoßen können und den ersten Heimsieg feiern können.
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0: Ja, das ist heute Nacht wieder ganz schön frisch. Und jetzt ist es vor allen Dingen gerade mit einem Schlag dunkel geworden bei euch auch. Kalt wird's mit Nebel bei 7 bis 5 Grad. Morgen dann wolkig, aber trocken und mild. Temperaturen klettern auf 17 bis 20 Grad. Samstagnacht kommt Regen ins FFH-Land. Der hält sich dann auch so über das Wochenende in Form von Schauern. Am Samstag erst nass, dann nachmittags etwas besser. Der Sonntag insgesamt ein bisschen feuchter und grau. Der FFH-Verkehrsservice mit der A3 Frankfurt-Köln zwischen Limburg-Nord und Dietz. 6 Kilometer Stau an geräumter Unfallstelle. Und A7 Fulda-Würzburg zwischen Dreieck Fulda und Bad Brücken auf Volkers steht ein defekter LKW auf der rechten Spur. Bitte fahrt hier besonders vorsichtig. Gute und sichere Fahrt für euch.
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0: Mit Uta Schmidt euch einen schönen Abend. Und hier gibt's gleich die Erkenntnis: Rauchen muss man sich leisten können. Zigaretten werden ab 2027 deutlich teurer. Vapes aber auch. Außerdem, die HSG Wetzlar steht schon wieder mit dem Rücken zur Wand. Tabellenletzter, jetzt das Spiel gegen Erlangen und toller Ausflugstipp in Osthessen. In Steinau ist Katharinenmarkt.
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0: Viele fragen sich bestimmt gerade, wie lange halten eigentlich Zigaretten, wenn sie gut verpackt sind? Sollte ich mir einen größeren Vorrat bunkern und dann am besten aufhören irgendwann? Hitradio FFH jetzt am Donnerstag. Rauchen wird nämlich ab kommendem Jahr deutlich teurer. Der Bundestag befasst sich gerade mit einem Gesetzentwurf. Die Steuer auf Tabakprodukte soll angehoben werden. Eine Schachtel mit 20 Zigaretten soll ab 2027 über 9 Euro kosten. Im Moment liegt die noch so bei 6,40 Euro, sowas um den Dreh. So, und dann klettert das jährlich. Bis 2030 sind wir dann auf fast 12 Euro für eine Schachtel. Eine Zigarette kostet dann 60 Cent. Aber Vapor müssen sich auch warm anziehen, FFH-Reporter Ronny Thorer. Es wird ja nicht nur für klassische Zigarettenraucher teurer, ne?
1: Nein, die Tabaksteuerreform wurde da auf der Zielgeraden, gerade auch für Vapor, nochmal deutlich verschärft. Ursprünglich sollten die Preise für den Milliliter Liquid um einen Cent pro Jahr steigen. Jetzt sind es mehrere Cent pro Jahr. Man kann das so umrechnen, im Moment kosten viele E-Zigarettenflüssigkeiten so 12 Euro. Das rechnen Branchenvertreter so vor und bis zum Jahr 2030 würde das dann auf rund 15 Euro steigen, auch wegen anderer erhöhter Kosten. Die Regierung will damit auch ja Haushaltslöcher stopfen. Die Branche warnt allerdings davor, dass die teureren Liquids den Schwarzmarkt jetzt erblühen lassen würden.
0: Ja, kann natürlich passieren. Also Preissteigerungen entkommen kann man offenbar nicht, wenn man vaped statt raucht. Ob Vapen gesünder ist als Rauchen, ist auch unklar. Das ist noch nicht endgültig erforscht. Viele Raucher wollen übers Vapen vom Rauchen wegkommen. Ist das eine gute Idee?
1: Klares Nein davon Experten, weil dadurch vor allem die Rauchrituale erhalten bleiben würden. Also man macht weiter mit seinen Raucherpausen im Büro zum Beispiel oder bleibt bei seinem Ritual nach Feierabend auf dem Weg nach Hause erstmal was zur gefühlten Entspannung zu rauchen. Und dazu kommt, dass viele ja beides machen, also Zigaretten und Vapes kombinieren. Und da, sagen Experten, würden sich die Risiken eher addieren. Man lebt also fast noch ungesünder, als wenn man in Anführungsstrichen nur raucht. Als effektivster Weg, mit dem Rauchen aufzuhören, gilt deshalb nur der konsequente Rauchstopp. Da bekommt man dafür allerdings viel stärker und schneller die gesundheitlichen Vorteile zu spüren.
0: Und die finanziellen. Ein Päckchen Zigaretten für 9 Euro, da kostet bei einem starken Raucher die Monatsration schnell mal 300 bis 400 Euro und mehr. Wahnsinn.

0: Jetzt kümmern wir uns nochmal um ein Sorgenkind. Handball.
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0: Ja, die Handballfans in Mittelhessen, die kommen sich gerade vor wie bei und täglich grüßt das Murmeltier. Die HSG Wetzlar steht auf dem letzten Tabellenplatz in der Handball-Bundesliga schon wieder. Letzte Saison hat es mit dem Klassenerhalt gerade noch so geklappt, aber so viel besser ist es im Moment auch wieder nicht. Heute Abend spielen die Wetzlarer zu Hause und hoffen nun im Moment gegen Erlangen den ersten Saisonsieg hinzukriegen. Die Frage ist aber, warum läuft es bisher schon wieder nicht? HSG-Sportgeschäftsführer Michael Allendorf sagt uns.
2: Klar sage ich, dass einige Sachen doch schon funktionieren und wir Phasen haben, in denen wir sehr guten Handball spielen. Nur leider sind die Phasen bisher zu kurz gewesen, dass wir eben den ersten Sieg erreichen konnten. Wir müssen zusehen, dass wir in den letzten zwei Spielen jetzt unsere Abwehr besser funktioniert und versuchen vorne im Umschaltspiel und im Positionsangriff weniger Fehler zu machen. Ich glaube, dann werden wir auch unseren ersten Sieg holen.
0: Also, dann drücken wir da auf jeden Fall die Daumen, dass es heute klappt. Das Spiel gegen Erlangen läuft seit 19 Uhr. Aktuell steht es, nochmal schauen, 6:6. Das liefert jetzt noch nicht wirkliche Erkenntnisse. Geht ja auch noch ein Weilchen.

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10: 19 Uhr und 26 Minuten. Jetzt ist ein bisschen was zusammengekommen. Die A3 haben wir. Frankfurt-Köln zwischen Limburg-Nord und Dietz. 3 Kilometer Stau an geräumter Unfallstelle. A7 Fulda-Würzburg zwischen Dreieck Fulda und Bad Bruckenau-Volkers steht ein defekter LKW auf der rechten Spur. Bitte fahrt hier besonders vorsichtig. Und A45 Hanau-Gießen zwischen Hanauer Kreuz und Langenselbolder Dreieck. Da ist eine ungesicherte Unfallstelle auf der rechten Spur. Auch hier bitte Vorsicht. Gute Fahrt euch.
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1: Tiffany Harris mit Find Me.
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0: Hier ist Hitradio FFH, jetzt euer Feierabend-Update. Und zwischen Sommerkirmes und Weihnachtsmarkt, da gibt es so viele schöne Herbstmärkte im FFH-Land. Das Lotusfest, ne, in Bad Hersfeld, nächste Woche der kalte Markt in Ortenberg und an diesem Wochenende oder in dieser Woche schauen wir nach Steinau in Osthessen. Ist ja erst Donnerstag. Wo es lokale Spezialität zu probieren und köstliche Getränke gibt, da ist FFH-Reporterin Eva-Maria Lauber nicht weit.
1: Hier beginnt heute wieder einer der ältesten Märkte Hessens, der Katharinenmarkt. Seit mehr als 700 Jahren gibt es ihn schon und er passt wunderbar in die Gässchen von Steinau, hat mir Katharinenmarkt-Obermeisterin Iris Schwab gesagt.
2: Unsere historische Altstadt mit unserem Schloss, mit dem Kumpen, der Katharinenkirche und das Marionettentheater, jetzt heißt es Theatrium. Das ist ein ganz besonderer Flair, wenn man durch Steinau geht, durch die Brüder-Grimm-Straße und dann einfach sich diese Altstadt mit dem ganzen Charme, die sie ausstrahlt, auf sich wirken lässt.
1: Und deshalb gibt es neben dem großen Festzelt und in vielen Buden eben auch viel Mittelalterliches.
2: Es gibt einen Mittelaltermarkt, der auch auf dem Kumpen stattfindet und da sein Lager aufschlägt. Und auch das ist immer wunderschön, denn es passt einfach zu diesem ganzen Ambiente, was Steinau da bietet.
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7: Kunden stürmen Tegut-Filiale in Bad Vilbel. Gericht stoppt Abschiebung von Baby. Das Wetter nachts klar, morgen bis 20 Grad.
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7: Ich bin Linda Hadiko, guten Abend. Bei der Supermarktkette Tegut in Bad Vilbel im Wetteraukreis hat es heute tumultartige Zustände gegeben. Grund ist eine Rabattaktion. FFH-Reporter Michael Maxen, du warst zufällig vor Ort.
8: Gegen 19 Uhr wird der Tegut hier in Bad Vilbel vor meiner Nase dicht gemacht. Der 50% Rabatt lockt einfach zu viele Menschen. Eine Verkäuferin sagt mir, wir werden der Lage nicht mehr Herr, können die Sicherheit der Menschen nicht mehr gewährleisten. Bereits am Nachmittag lange Schlangen hier vor der Filiale. Mir kommen viele Menschen entgegen mit wirklich prall gefüllten Einkaufswagen. Vor allem mit haltbaren Lebensmitteln wie Kaffee oder Cornflakes.
7: In den sozialen Medien melden Kunden ähnliche Zustände auch in anderen Tegut-Filialen, zum Beispiel in Bad Hersfeld. Das Alkoholverbot an Bahnhöfen läuft laut Bahn ruhig an. Besondere Vorfälle sind nach Angaben einer Sprecherin bisher nicht bekannt. Das Verbot gilt seit Mitternacht an allen Bahnhöfen. Es soll für mehr Sicherheit sorgen. Ein 3 Monate altes Baby darf nicht alleine in die Türkei abgeschoben werden. Das hat jetzt das Verwaltungsgericht Wiesbaden entschieden. FFH-Reporterin Leonie Kilian.
9: Der Asylantrag der kurdischen Eltern ist bereits vor einem Jahr vom Bundesamt für Migration und Flüchtlinge abgelehnt worden. Das Paar hat dagegen geklagt, eine abschließende Entscheidung steht aber noch aus. Für ihr Baby haben die Eltern erst vor kurzem Asyl beantragt und nach den neuen Regelungen wurde die Abschiebung des Kindes beschlossen. Das Gericht entschied jetzt aber, das Bundesamt müsse im Einzelfall beurteilen und in diesem Fall liege es auf der Hand, dass ein 3 Monate altes Baby nicht von seinen Eltern getrennt werden könne.
7: Mehr als ein Vierteljahrhundert ohne Führerschein, aber immer am Steuer. Damit ist ein 71-Jähriger in Neuhofen in der Pfalz bei einer Polizeikontrolle aufgeflogen. Der Rentner sagte den Beamten, ihm sei der Schein vor etwa 26 Jahren entzogen worden. Einen neuen habe er nie beantragt. Jetzt läuft ein Strafverfahren gegen ihn. Den Autoschlüssel hat die Polizei einkassiert. Hessen hat eine Glückssträhne. Schon wieder ist hier der Lotto-Jackpot geknackt worden, zum dritten Mal innerhalb weniger Tage. Ein Online-Tipper hat bei der Ziehung gestern als einziger 6 Richtige mit Superzahl getippt. Er ist damit um rund 10,8 Millionen Euro reicher.
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10: Sowas will ich nicht hören, dass Menschen einfach 10 Millionen gewinnen. Oh mein Gott. So, das Wetter. Ja, schauen wir mal auf die Fakten hier in der Sendung. Es wird wieder klar und kalt mit Nebel heute Nacht. 7 bis 5 Grad. Morgen ist es wolkig, aber trocken. Es wird sehr mild. 17 bis 20 Grad. So weit geht's hoch. Samstagnacht kommt dann Regen ins FFH-Land, den wir, glaube ich, wirklich dringend brauchen. Und der hält sich dann auch übers Wochenende. Nächste Woche sieht das schon wieder anders aus. Aber Samstagmorgen vor allen Dingen verregnet und der Sonntag insgesamt. Da müssen wir mit Schauern rechnen. Und ziemlich grau das Ganze. Der FFH-Verkehrsservice hat jetzt nur noch diese eine Meldung. A7 Fulda-Würzburg zwischen Dreieck Fulda und Bad Brücken auf Volker steht ein defekter LKW auf der rechten Spur. Bitte fahrt hier besonders vorsichtig.
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10: Mit Uta Schmidt und euch, wie schön. Diese Stunde wird ziemlich tierisch. Ich stelle den Vogel des Jahres 2027 vor. Ne? Der wird im Herbst davor schon gekürt. Und Grillenplage im Trierer Dom. Ein Mann setzt da 500 Grillen im Gotteshaus aus. Auch diese Geschichte kriegt ihr in dieser Stunde.
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0: Die Mehlschwalbe ist der Vogel des Jahres 2027. Bei einer Online-Wahl setzte sie sich mit rund 45% der Stimmen mit großem Abstand gegen ihre Konkurrenten durch. Das teilten der NABU und der Bayerische Landesbund für Vogel- und Naturschutz mit. FFH-Reporter Ronny Thorer, was ist die Mehlschwalbe denn für ein Vogel und was bringt ihr der Titel? Also was hat sie davon, dass sie jetzt Vogel des Jahres ist?
2: Also die Mehlschwalbe gilt als echte Luftakrobatin, als Vorbotin des Sommers auch und sie ist eine echte Künstlerin beim Nestbau. Da fangen allerdings oft ihre Probleme an. Die Mehlschwalbe braucht Lehmpfützen für ihre Lehmnester. Dürre und zu viel Asphalt lassen Lehmpfützen aber seltener werden. Auch der Schwund von Insekten macht ihr zu schaffen. Und außerdem baut diese Schwalbe ihr Nest oft an Gebäude. An modernen Gebäuden fehlen aber oft geeignete Nistplätze. Und Menschen entfernen oft unerlaubt ihre Nester. Der Titel Vogel des Jahres soll dafür jetzt Aufmerksamkeit schaffen, damit da quasi eine bessere Nachbarschaft entsteht zwischen Mehlschwalbe und Mensch.
0: Auf jeden Fall. Ihr könnt der Mehlschwalbe nämlich auch helfen, indem ihr zum Beispiel Lehmpfützen anlegt für den Nestbau und euren Garten naturnah gestaltet, sodass da viel Lebensraum für Insekten ist, die Mehlschwalbe braucht. Und wenn ihr es auf den Stuhl bei Wer wird Millionär schafft, dann seid ihr jetzt für die Frage nach dem Vogel des kommenden Jahres, also 2027, schon gerüstet. Es ist die Mehlschwalbe. Noch gibt es in Deutschland 770.000 Brutpaare.

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5: 20.27 Uhr. Es gibt eine Meldung für die A7 Fulda-Würzburg zwischen Dreieck Fulda und Bad Brückener-Volkers. Da steht ein defekter LKW auf der rechten Spur. Bitte fahrt hier besonders vorsichtig. Ansonsten alles gut und alles ruhig. Gute Fahrt.
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0: stehe ich langsam drauf auf Taylor Swift, Patient Zero. Hört man sich irgendwie rein. So, Asiaten, mögen sie frittiert. Ich mag ihr Geräusch. Dieser Mann mag Grillen im Dom zu Trier.
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0: 500. So viele Grillen, also Insekten, hat ein Mann im Trierer Dom ausgesetzt. Eine Frau hatte beobachtet, wie ein älterer Herr einen Karton im Dom öffnet und hunderte Insekten freiließ. Die Viecher schwirrten dann lautstark davon. Ein Zirpkonzert im Dom war das. Die Zeugin verfolgte daraufhin den Mann und rief die Polizei. Die kontrollierte den, wie sie dann feststellte, 72-Jährigen. Der hatte den Karton noch bei sich mit der Aufschrift Mittelmeergrillen, 500 Stück Einzelfutter. Ob er die Tiere vor dem Futtertod retten oder eine biblische Plage inszenieren wollte, ist unklar. Zu seinem Motiv sagt der Mann nichts. Nach Angaben des Bistums Trier ist die Schädlingsbekämpfung auch längst abgeschlossen. Ein Kammerjäger sei nicht notwendig gewesen, heißt es aus Trier. Der Domhausmeister habe die Grillen selbstständig entfernt. Das hätten wir, glaube ich, alle gerne gesehen.

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1: Ich bin Thomas Brockt. An allen rund 5.700 Stationen der Deutschen Bahn inklusive der Bahnsteige gilt seit heute ein Alkoholverbot. Die Deutsche Bahn hat schon eine erste positive Bilanz gezogen. Das Verbot sei gut und ruhig angelaufen.
2: Mit dem Feierabendbierchen auf den Zug warten am Bahnsteig ist Geschichte. Nur in den Bahnhofsgaststätten bleibt das Trinken von Bier, Wein und Co. erlaubt. Oder dann später im Zug während der Fahrt. So sollen die Bahnhöfe nicht nur sicherer, sondern auch sauberer werden. Sicherheitskräfte sollen künftig auf die Menschen zugehen, die sich nicht an das Konsumverbot halten, mit Augenmaß, wie es heißt. Nicht-Einsichtigen droht ein Hausverbot. Bisher klappt die Maßnahme gut, es wurden laut Bahn keine besonderen Vorfälle bekannt. Ursula Winkler, Nachrichtenredaktion.
1: Der Bundestag hat die gesetzliche Grundlage zur Einführung der digitalen Brieftasche im kommenden Jahr beschlossen, in der etwa der Personalausweis abgespeichert werden kann. Künftig sollen sich Bürger mit der DU-App gegenüber Behörden und Vertragspartnern im Netz einfacher ausweisen können. Perspektivisch soll auch in der analogen Welt der Ausweis auf dem Handy ausreichen, sodass die Plastikkarte zu Hause bleiben kann. Schritt für Schritt sollen dann andere Identitätsnachweise wie etwa der Führerschein dazukommen. Die geplante Erschießung eines zum Tode verurteilten Attentäters auf einem Militärstützpunkt im US-Bundesstaat Texas soll nun doch nicht per Livestream übertragen werden. US-Präsident Trump teilte dazu mit, viele sehr gute und wohlmeinende Menschen wollten nicht dabei zusehen, wie der Mann sterbe.
3: Es ist erst knapp eine Woche her, dass eine Nachricht aus den USA für viel Aufruhr gesorgt hat. Die Hinrichtung eines früheren Militärpsychiaters soll öffentlich stattfinden. Das hat US-Verteidigungsminister Hegseth damals verkündet und kurz darauf bestätigt, es soll einen Livestream geben. Doch der Plan stieß auf viel Kritik und nun hat US-Präsident Trump ihn abgesagt. Die Hinrichtung soll Anfang Dezember aber trotzdem stattfinden. Damit soll das Todesurteil gegen einen Mann vollstreckt werden, der 2009 auf einem Militärstützpunkt 13 Menschen getötet hat. Franziska Spieker, Washington.
1: Der Tankrabatt kommt 2 Wochen nach seinem Start nach Einschätzung von Wirtschaftswissenschaftlern nicht vollständig bei den Verbrauchern an. Berechnungen von IFO und DIW sehen teils deutliche Lücken. Auch das Bundeskartellamt sieht keine ganz vollständige Weitergabe. Laut DIW sind bislang nur rund 2/3 der Steuersenkung von knapp 17 Cent bei den Verbrauchern angekommen.
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4: Die kommende Nacht, ja, wir sind ja schon fast mittendrin, ist kühl. Also es geht runter auf 7 bis 2 Grad. Kann in den Bergen wieder so ein bisschen Frost geben. Und dann morgen gibt es ein paar Wolken im FFH-Land. Und mit den Wolken wird es ganz schön mild. 17 bis 20 Grad kriegen wir in der Spitze am Freitag. Da wird sich auch die Sonne schon mal zeigen lassen. Aber wie gesagt, eher wolkig. Und in der Nacht auf Samstag kommt dann Regen ins FFH-Land. Der bleibt dann auch am Samstag, vor allen Dingen am Vormittag. Und auch ab Sonntag ist es durchwachsen. Und die Temperaturen so im mittleren 15, 16 Grad Bereich. Der FFH-Verkehrsservice mit der A7 Fulda-Würzburg. Zwischen Dreieck Fulda und Bad Brückenow-Volkers steht ein defekter LKW auf der rechten Spur. Bitte fahrt hier besonders vorsichtig. Und A45 Gießen-Dortmund zwischen Wetzlar-Ost und Wetzlarer Kreuz. 2 Kilometer Stau wegen einer Baustelle. Und noch ein Endergebnis vom Sport. Ja, die HSG Wetzlar hat es auch zu Hause wieder nicht geschafft zu gewinnen. Gegen Erlangen die Niederlage 30 zu 34, hieß es am Ende aus Sicht der Hessen.

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1: Ich bin David Riemer. Der Bundestag hat die gesetzliche Grundlage zur Einführung der digitalen Brieftasche im kommenden Jahr beschlossen, in der etwa ein Personalausweis abgespeichert werden kann. Künftig sollen sich Bürger mit der DIU-App gegenüber Behörden oder Vertragspartnern im Netz einfacher ausweisen können.
2: Der digitale Ausweis soll es möglich machen, online ein neues Bankkonto zu eröffnen, einen Handyvertrag zu schließen oder ein Auto anzumieten. Die App soll im Januar freigeschaltet werden. Deutschland setzt damit eine EU-Verordnung um. Außerdem sollen ältere Menschen künftig keinen neuen Personalausweis mehr beantragen müssen. Wer bei der Beantragung seines letzten Personalausweises 70 Jahre oder älter war, soll ihn unbegrenzt weiter nutzen dürfen. Und Reisepassinhaber müssen bei einem Umzug nicht mehr zum Amt, um den Wohnort umtragen zu lassen. Tine Klimach, Nachrichtenredaktion.
1: Seit fast 24 Stunden dürfen Reisende an bundesweit allen Bahnhöfen der Deutschen Bahn keinen Alkohol mehr trinken. Der Konzern zog am Nachmittag nach Inkrafttreten der neuen Regelung eine erste positive Bilanz. Das Verbot sei gut und ruhig angelaufen, teilte eine Sprecherin mit. Besondere Vorfälle seien bisher nicht bekannt. Bisher können Frauen im Alter von 50 bis 75 Jahren am Brustkrebs-Screening teilnehmen. Künftig soll es auch für jüngere Frauen ab 45 Jahren eine Kassenleistung werden. Das hat das höchste Entscheidungsgremium zu den einzelnen Leistungen der gesetzlichen Krankenversicherung entschieden.
3: Brustkrebs ist die häufigste Krebsart bei Frauen. Mit dem Mammographieverfahren können Knoten in der Brust schon in einem sehr frühen Stadium entdeckt werden, oft bevor man sie ertasten kann. Frauen ab 50 bekommen bereits alle 2 Jahre eine Einladung zu der Untersuchung, künftig auch jüngere. Läuft alles nach Plan, können Frauen ab 45 ab August im nächsten Jahr Termine wahrnehmen. Voraussichtlich ab 2028 werden sie dann auch regelmäßig persönlich zu den Screenings eingeladen. Jüngere Frauen müssen die Kosten für die Untersuchung weiter selbst tragen. Ursula Winkler, Nachrichtenredaktion.
1: Zum Fußball. Bayer Leverkusen bleibt auch international auf Erfolgskurs. Die Werkself setzte sich in der Europa League beim polnischen Meister Lech Posen mit 4:0 durch und machte mit dem 2. Sieg im 2. Spiel einen weiteren Schritt in Richtung K.O.-Phase. Die Tore schossen Patrick Schick, der 2 Elfmeter verwandelte, sowie Malik Tillmann und Ibrahim Massa.
4: Zum Wetter die aktuelle Vorhersage des Deutschen Wetterdienstes. In der Nacht im Nordwesten viele Wolken, aber trocken, sonst gering bewölkt oder klar und in der Mitte und im Süden gebietsweise Nebel. Abkühlung im Westen und Nordwesten auf 13 bis 9, sonst 8 bis 1 Grad. Morgen tagsüber im Westen und Nordwesten weiter wolkig, später fällt hier etwas Regen. Ansonsten bleibt es meist sonnig und trocken bei 15 bis 24 Grad.
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5: Um 9:45 Uhr und die Straßen haben sich wieder etwas beruhigt. Wir haben nur noch eine Meldung von der A45 Gießen Richtung Dortmund. Zwischen Wetzlar Ost und dem Wetzlarer Kreuz ein Unfall auf der rechten Spur. Hier ist aktuell nur eine Spur frei, also bitte besonders vorsichtig fahren. Ansonsten euch noch eine angenehme Nacht.
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3: Ich bin David Riemer. Patientinnen und Patienten sollen im Notfall künftig zielgenauer und besser versorgt werden. Dazu hat der Bundestag eine Reform der Notfallversorgung beschlossen. Künftig soll in einer fachlichen Ersteinschätzung telefonisch oder vor Ort festgelegt werden, welche Hilfe jemand braucht. Je nach Dringlichkeit sollen die Patienten dann in eine Arztpraxis, in eine Notdienstpraxis oder in die Notaufnahme einer Klinik vermittelt werden. Wenn Kunden Opfer von Kontobetrug werden, müssen Banken ihnen das verlorene Geld zunächst sofort erstatten. Das hat der Europäische Gerichtshof in Luxemburg entschieden. Das gilt auch dann, wenn die Bank den Kunden grobe Fahrlässigkeit vorwirft, etwa nach einem Phishing-Betrug.
4: Im Kern sagt das höchste EU-Gericht, die Erstattung der nicht autorisierten Zahlung und die Frage, wer letztendlich den Schaden tragen muss, sind zwei unterschiedliche Dinge. Zunächst müsse die Bank auf jeden Fall den abgebuchten Betrag erstatten. Ausgenommen ist nur der Fall, dass der Kontoinhaber selbst verdächtigt wird, am Betrug mitgewirkt zu haben. Und nach der Erstattung könne man dann regeln, wer schlussendlich verantwortlich ist. Das sei im Interesse eines hohen Verbraucherschutzes das beste Vorgehen. Aus Brüssel, Dieter Ebeling.
3: Die geplante Erschießung eines zum Tode verurteilten Attentäters auf einem Militärstützpunkt im US-Bundesstaat Texas soll nun doch nicht per Livestream übertragen werden. US-Präsident Trump teilte auf seiner Plattform True Social mit, viele sehr gute und wohlmeinende Menschen wollten nicht dabei zusehen, wie der Mann sterbe.
5: Es ist erst knapp eine Woche her, dass eine Nachricht aus den USA für viel Aufruhr gesorgt hat. Die Hinrichtung eines früheren Militärpsychiaters soll öffentlich stattfinden. Das hat US-Verteidigungsminister Hegseth damals verkündet und kurz darauf bestätigt, es soll einen Livestream geben. Doch der Plan stieß auf viel Kritik und nun hat US-Präsident Trump ihn abgesagt. Die Hinrichtung soll Anfang Dezember aber trotzdem stattfinden. Damit soll das Todesurteil gegen einen Mann vollstreckt werden, der 2009 auf einem Militärstützpunkt 13 Menschen getötet hat. Aus Washington, Franziska Spieker.
3: Der CO2-Preis, der Heizen und Tanken mit Öl und Gas teurer macht, soll im kommenden Jahr unverändert bleiben. Der aktuelle Preiskorridor von 55 bis 65 Euro soll auch im kommenden Jahr gelten. Das hat der Bundestag beschlossen. Viele Unternehmen in Deutschland müssen Zertifikate nachweisen, wenn sie CO2 verursachen. Der Korridor legt den Preis für den Handel mit diesen Zertifikaten im nationalen Emissionshandel fest. Zum Wetter die aktuelle Vorhersage des Deutschen Wetterdienstes. In der Nacht im Nordwesten viele Wolken, aber trocken, sonst gering bewölkt oder klar und in der Mitte und im Süden gebietsweise Nebel. Abkühlung im Westen und Nordwesten auf 13 bis 9, sonst 8 bis 1 Grad. Am Tag im Westen und Nordwesten weiter wolkig, später fällt hier etwas Regen. Sonst bleibt es meist sonnig und trocken bei 15 bis 24 Grad.
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6: Um kurz vor 11 und wir starten direkt mit einer wichtigen Meldung auf der A66 Wiesbaden Richtung Frankfurt. Zwischen Frankfurt-Ludwig-Landmann-Straße und Frankfurt-Mickewell-Allee liegt ein Ast auf der linken Spur. Also bitte hier ganz besonders vorsichtig fahren. Und auf der A49 Gießen Richtung Kassel zwischen Ohmthal-Dreieck und Hohenberg-Ohm-Nord steht ein defekter LKW auf der rechten Spur. Also auch bitte hier ganz besonders vorsichtig fahren. Und ich wünsche allen, die noch unterwegs sind, eine gute und sichere Fahrt. Und jetzt geht es weiter mit Stay von Leonie und Callum Scott.

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7: Ich bin David Riemer. Der Bundestag hat die gesetzliche Grundlage zur Einführung der digitalen Brieftasche im kommenden Jahr beschlossen, in der etwa ein Personalausweis abgespeichert werden kann. Künftig sollen sich Bürger mit der DIO-App gegenüber Behörden oder Vertragspartnern im Netz einfacher ausweisen können.
8: Der digitale Ausweis soll es möglich machen, online ein neues Bankkonto zu eröffnen, einen Handyvertrag zu schließen oder ein Auto anzumieten. Die App soll im Januar freigeschaltet werden. Deutschland setzt damit eine EU-Verordnung um. Außerdem sollen ältere Menschen künftig keinen neuen Personalausweis mehr beantragen müssen. Wer bei der Beantragung seines letzten Personalausweises 70 Jahre oder älter war, soll ihn unbegrenzt weiter nutzen dürfen. Und Reisepassinhaber müssen bei einem Umzug nicht mehr zum Amt, um den Wohnort umtragen zu lassen. Tine Klimach, Nachrichtenredaktion.
7: Seit fast 24 Stunden dürfen Reisende an bundesweit allen Bahnhöfen der Deutschen Bahn keinen Alkohol mehr trinken. Der Konzern zog am Nachmittag nach Inkrafttreten der neuen Regelung eine erste positive Bilanz. Das Verbot sei gut und ruhig angelaufen, teilte eine Sprecherin mit. Besondere Vorfälle seien bisher nicht bekannt. Bisher können Frauen im Alter von 50 bis 75 Jahren am Brustkrebs-Screening teilnehmen. Künftig soll es auch für jüngere Frauen ab 45 Jahren eine Kassenleistung werden. Das hat das höchste Entscheidungsgremium zu den einzelnen Leistungen der gesetzlichen Krankenversicherung entschieden.
9: Brustkrebs ist die häufigste Krebsart bei Frauen. Mit dem Mammographieverfahren können Knoten in der Brust schon in einem sehr frühen Stadium entdeckt werden, oft bevor man sie ertasten kann. Frauen ab 50 bekommen bereits alle 2 Jahre eine Einladung zu der Untersuchung, künftig auch jüngere. Läuft alles nach Plan, können Frauen ab 45 ab August im nächsten Jahr Termine wahrnehmen. Voraussichtlich ab 2028 werden sie dann auch regelmäßig persönlich zu den Screenings eingeladen. Jüngere Frauen müssen die Kosten für die Untersuchung weiter selbst tragen. Ursula Winkler, Nachrichtenredaktion.
7: Zum Fußball. Vor vielen tausend türkischen Fans hat die TSG Hoffenheim auch ihr 2. Europa-League-Spiel verloren. Die Kraichgauer unterlagen im eigenen Stadion gegen Beşiktaş Istanbul mit 2:3. Der SC Freiburg dagegen konnte einen verdienten Heimsieg bejubeln. Im ersten Conference-League-Spiel der Vereinsgeschichte siegten die Südbadener gegen den tschechischen Erstligisten FK Jablonec mit 3:2. Zum Wetter die aktuelle Vorhersage des Deutschen Wetterdienstes. In der Nacht im Nordwesten viele Wolken, aber trocken, sonst gering bewölkt oder klar und in der Mitte und im Süden gebietsweise Nebel. Abkühlung im Westen und Nordwesten auf 13 bis 9, sonst 8 bis 1 Grad. Am Tag im Westen und Nordwesten weiter wolkig, später fällt hier etwas Regen. Sonst bleibt es meist sonnig und trocken bei 15 bis 24 Grad.
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10: 2 Minuten vor Mitternacht sieht es gut aus auf den Straßen. Wir haben keine Meldungen aktuell. Wir wünschen euch eine gute Fahrt.
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3: Ich bin David Riemer. Zigaretten und Tabak zum Selbstdrehen werden in Deutschland in den kommenden Jahren deutlich teurer. Der Bundestag hat am späten Abend eine schrittweise Erhöhung der Tabaksteuer beschlossen. Heute muss noch der Bundesrat zustimmen, das gilt aber als sicher.
4: Gut 8 Euro kosten Zigarettenschachteln im Moment. Knapp 12 Euro sollen es durch die Tabaksteuer

0: Steuerreform werden. Über 4 Jahre soll die Steuer dafür immer weiter steigen. Das soll Milliarden an Steuereinnahmen bringen, aber auch mehr Menschen vom Rauchen abbringen oder abhalten. Liquids für E-Zigaretten sind genauso betroffen. Hier steigt der Preis jedes Jahr um einige Cent für den Milliliter. Vapes sind gerade bei Jugendlichen ein Problem, weil bunte Geschmacksrichtungen zum Einstieg verführen und die Risiken verschleiern. Aus Berlin, Ronny Tochau.
1: Seit 2 Wochen gilt der aktuelle Tankrabatt. Nach Einschätzung von Wirtschaftswissenschaftlern kommt der aber nicht vollständig bei den Verbrauchern an. Berechnungen von IFO und DIW sehen teils deutliche Lücken. Auch das Bundeskartellamt sieht keine vollständige Weitergabe.
2: Der Tankrabatt müsste den Liter Sprit um knapp 17 Cent günstiger machen. Aber Berechnungen vom Deutschen Institut für Wirtschaftsforschung ergeben, dass nur etwa 2/3 der Steuersenkung weitergereicht wurden, zuletzt um die 9 Cent. Laut IFO-Institut war es etwas mehr. Demnach werden je nach Sorte 13 bis knapp 15 Cent Rabatt weitergegeben. Die Mineralölbranche widerspricht. Die Steuersenkung werde in vollem Umfang weitergegeben. Dort verweist man auf die Weltmarktpreise. Aktuell ist Super E10 gut 3 Cent teurer als am ersten Tag des Tankrabatts. Diesel ist minimal billiger. Ursula Winkler, Nachrichtenredaktion.
1: Deutschland und Frankreich stehen offenbar vor einer Einigung zum Verbrenner aus. Kanzler Merz und Frankreichs Präsident Macron wollen laut Handelsblatt das geplante EU-Verbot stärker lockern als bisher vorgesehen. Demnach sollen Autohersteller auch nach 2035 neue Benzin- und Dieselautos verkaufen dürfen. Im Gegenzug will Deutschland die staatliche Förderung grundsätzlich auf Autos aus der EU beschränken. Zum Fußball. Bayer Leverkusen bleibt auch international auf Erfolgskurs. Die Werkself setzte sich in der Europa League beim polnischen Meister Lech Posen mit 4:0 durch und machte mit dem zweiten Sieg im zweiten Spiel einen weiteren Schritt in Richtung K.O.-Phase. Die Tore schossen Patrick Schick, der 2 Elfmeter verwandelte, sowie Malik Tillmann und Ibrahim Mazar. Zum Wetter die aktuelle Vorhersage des Deutschen Wetterdienstes. In der restlichen Nacht im Nordwesten viele Wolken, aber trocken, sonst gering bewölkt oder klar und in der Mitte und im Süden gebietsweise Nebel. Abkühlung im Westen und Nordwesten auf 13 bis 9, sonst 8 bis 1 Grad. Tagsüber dann im Westen und Nordwesten weiter wolkig, später fällt hier etwas Regen. Sonst bleibt es meist sonnig und trocken bei Höchstwerten von 15 bis 24 Grad.
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4: Kurz vor 1 liegen uns keine Meldungen vor. Wir wünschen euch eine gute Fahrt.

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1: Ich bin David Riemer. Zigaretten werden in Deutschland in den kommenden Jahren deutlich teurer. Der Bundestag hat eine schrittweise Erhöhung der Tabaksteuer beschlossen. Dadurch könnte eine Packung mit 20 Zigaretten bis 2030 knapp 12 Euro kosten. Derzeit sind es gut 8 Euro. Auch Tabak zum Selbstdrehen wird teurer. Heute muss noch der Bundesrat zustimmen, das gilt aber als sicher. Es ist wieder Ferienzeit in Deutschland. In 11 Bundesländern sind ab heute Herbstferien. Heißt, es wird wieder voll auf den Straßen. Der ADAC erwartet an diesem Wochenende viel Verkehr und Staus wie in den Sommerferien.
2: Wie oft zu Ferienbeginn treffen ab Freitagmittag die ersten Urlaubsreisenden auf Berufspendler. Der Freitag ist laut ADAC deshalb einer der staureichsten Tage. Die nächste Reisewelle rollt dann traditionell am Samstagvormittag. Vor allem Richtung Alpen und in der Gegenrichtung zu den Küsten. Im Ausland ist es besonders die Brenner Autobahn in Österreich und Italien. Der ADAC rät deshalb, am besten sehr früh am Samstagmorgen oder erst am Sonntag loszufahren. Und wenn sich's doch mal staut, ist es oft besser, auf der Autobahn zu bleiben, statt auf ohnehin verstopfte Landstraßen auszuweichen. Diana Kramer, Nachrichtenredaktion.
1: Der zweite und letzte Tag des EU-Gipfels steht im Zeichen des Ukraine-Kriegs. US-Präsident Trump hat die Sanktionen gegen Russland zuletzt gelockert und setzt die ukrainische Führung unter Druck. Die Europäer unterstützen Staatschef Zelensky dagegen weiterhin. Auch er soll beim Gipfeltreffen in Brüssel zu Wort kommen.
3: Präsident Zelensky kommt persönlich. Es geht, nicht überraschend, um Politik und um Geld. Die Europäer sind extrem verärgert über US-Präsident Trump wegen der teilweisen Abschaltung des für die Ukraine wichtigen Starlink-Systems und wegen des Dieseldeals mit Russlands Präsident Putin. Das wird man heute sicher auch hören. Die Antwort der EU sind Unterstützungsbekundungen für Zelensky. Und der kann noch in diesem Jahr mit fast 34 Milliarden Euro Hilfen von der EU rechnen. Aus Brüssel, Dieter Ebeling.
1: Zum Fußball. Vor vielen tausend türkischen Fans hat die TSG Hoffenheim auch ihr zweites Europa-League-Spiel verloren. Die Kraichgauer unterlagen im eigenen Stadion gegen Beşiktaş Istanbul mit 2:3. Der SC Freiburg dagegen konnte einen verdienten Heimsieg bejubeln. Im ersten Conference-League-Spiel der Vereinsgeschichte siegten die Südbadener gegen den tschechischen Erstligisten FK Jablonec mit 3:2. Zum Wetter die aktuelle Vorhersage des Deutschen Wetterdienstes. In der restlichen Nacht überwiegend trocken. Die Werte liegen in der Früh zwischen 13 und 1 Grad. Am Tag im Westen und Nordwesten ab dem Nachmittag etwas Regen. Im Rest oft sonnig und trocken. Höchstwerte 15 bis 24 Grad. Mit den höchsten Werten im Südwesten. Zum Start ins Wochenende morgen im Süden und Südosten regnerisch. Auch von der Mitte bis in den Norden örtlich Schauer. Bei maximal 10 bis 16 Grad wird es etwas kühler.
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4: Um 2:02 haben wir eine Meldung für euch. Auf der A6 Mannheim Richtung Heilbronn. Zwischen Schwetzingen und dem Dreieck Hockenheim liegen Gegenstände auf der rechten Spur. Bitte fahrt hier vorsichtig und kommt gut durch die Nacht.
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